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0: Herzlich willkommen zu einer weiteren Sendung von Mundartradio stellt vor. Heute möchte ich euch die älteste Bäugrube im Ländle vorstellen, das Brockterzett. Getroffen haben es im Café Bricklebrit in Walheim.
2: Schön, dass ihr heute Abend bei euch seid. Brockterzett, 60 Jahre auf der Bühne.
3: Nächstes Jahr
2: 60 Jahre auf der Bühne, das ist der Wahnsinn. Das heißt, ihr müsstet ja mit 5 Jahren angefangen haben, oder?
4: Ja, nicht ganz so. Aber in einem guten Alter, wo man da richtig Lust und Spaß da hat, Musik zu machen.
2: Also in der Schulzeit noch, oder?
4: Nein, schon nach der Schulzeit.
2: Ah, noch?
4: Ja, man hat ja dann, war in der Lehre und hat auch ein bisschen Geld gebraucht, das war auch nicht schlecht. Und natürlich hat man angefangen mit so viele Jahrgänge oder den meisten mit Tanzmusik. Da hat man ein bisschen Geld verdient, hat auch was schaffen müssen und hat wenig verbraucht. Wenn du viermal in der Woche spielst, dann bleibt nicht mehr sehr viel möglich zum Geld ausgeben.
2: Ja, das ist richtig, ja. Aber das macht ja dann auch Spaß, gerade.
4: Genau, das ist eigentlich das so die Anfangszeit. Das war so die Anfangszeit. Ne?
2: Und ihr wart eigentlich jetzt, also Günther, war da immer schon zu dritt? Also waren es immer die
3: gleichen? Wir
4: sind schon seit Anfang beieinander. Und am Anfang war sein Bruder noch dabei, anderthalb Jahre. Der kam dann zur Bundeswehr und dann war es später der Walter, der leider verstorben ist, 2011 und so was ist. Und danach haben wir ja die Möglichkeit, Gott sei Dank, das ist ja gar nicht so einfach. Normalerweise ist das nach der Zeit ist das Ende von so einem Trio. Aber dass man da gerade jemanden findet, der so genau passt, das war eben ein Glücksfall.
5: Ja, es war halt so, der Walter und ich, wir haben ja miteinander Gesang studiert und da hat sich das ergeben. Der Walter mit seinem wunderschönen Bass-Bariton. Und dann haben die halt, die beiden Herren haben das Programm umstellen müssen, ein bisschen auf meine hohe Stimme, weil ich singe ein bisschen Oberung.
2: Okay. Ja, aber so lange hält ja oft keine Ehe, also wir halten das zusammen miteinander ausgehalten.
3: Ich sage immer, wir hätten uns schon oft durchschlagen wollen, aber trennen nie.
4: Ja, so ist das.
3: Aber sind wir ruhig geworden jetzt.
5: Ja, in der Ehe wird auch nicht so viel gesungen.
2: Ja, das stimmt allerdings. Vielleicht ist das was so.
4: Die Musik hat es dann immer wieder, hält es immer wieder zusammen. Natürlich ist man immer wieder mal unterschiedlicher Meinung, das ist klar. Das. Aber wir haben eben nicht den Fehler gemacht, den damals zu unserer Zeit viel Trios gemacht, denn da gab es viele Trios, war damals, es war gang und gäbe, Akkordeon, Gitarre und Bass, die haben überall Tanzmusik gemacht, die sind teilweise sehr gut gewesen, haben auch alle gekannt, noch ein paar Jahre haben sie sich drin, weil sie sich verkrachten, da kamen Frauen mit ins Spiel und alles mögliche, das war eigentlich das, deshalb sind diese Trios eben oft nicht so lang bestanden, weil man sich drin hat und wir haben es auch miteinander krach gehabt, aber hat sich da immer wieder zusammengekauft.
2: Und viele Lieder schreiben da ja selber?
4: Ja, das war dann die nächste Phase, nachdem diese Tanzmusik noch mehr Richtung große Kapelle ging. Wenn sie mit einem 3,5-Tonner gekommen sind, mit den Riesenanlagen, da waren wir dann immer dabei, dass wir also dann mehr uns auf Bühne konzentriert, auf eigene Texte, auf Schwäbisch, auf Mundart. Und auch eigene Kompositionen, das war dann eigentlich, das war ein Abstieg, ne? Da ist man eigentlich in eine andere Richtung dann gegangen. Zwar immer noch Musik, aber dann mehr eigene Musik und dann eben spezielle Musik für uns.
3: Wir haben halt nur noch Auftritte gemacht, also keine Tanzmusik, der ganze Abend. Und nur noch praktisch zweimal eine halbe Stunde.
4: Bühnenmusik.
3: Also sind bei viele Künstlerprogramme dabei, weil wir waren ja mit dem Udo Jürgen zum Beispiel zusammen, mit dem Harry Belafonte, mit dem Oskar Miller, früher Willi Seil und den ganzen.
4: Also die schwäbischen Größen. Willi Reichert, Oskar Müller, Seiler, ja, Stricker, das war gibt's alles. Es ist auch leider so, dass diese großen Programme, dass die nicht mehr gibt. Früher haben wir Riesenprogramme gehabt, da waren 4, 5, 6 Darbietungen drin, Zauber war immer drin, Sängerin war immer drin, Musikalclown und mir, das war immer eine runde Geschichte. Heute gibt es nur noch.
5: Die Leute hatten noch ein richtiges Feeling für das, was live ist. Richtig schön, gemütlich beieinander. Oder auch wenn man auf der Bühne steht und live was macht. Nichts gegen die großen Kollegen, DJs, gibt es ganz tolle Leute. Aber wenn der sein Ding da reinsteckt, wir können unterbrechen, können dem Publikum reden, können irgendein paar gute Gags einbauen. Das war halt früher sehr gefragt.
2: Ja.
5: Und durch die Perfektion
3: also im Funk. Gefragt.
5: Ja, durch den Funkfernseher, durch die Perfektion ging halt das immer wieder
2: also,
5: in die Ohren.
2: Mir schwebt ja auch so ein Mundartfestival, sage ich immer, eigentlich schon vor. Aber die Bands, die tun sich schon schwer damit, da mitzumachen.
3: Wieso?
2: Weil sie sagen, die wollen auch alle für sich eine neue haben, sagen mal die Leute. Gell? Und ich habe jetzt auch erlebt, es gab zum Beispiel ein Chor, Da Capo zum Beispiel, halt zusammen mit so sind wir halt, und mit der Elsbeth Gscheidli im Programm. Ja. Also, das ist sowas, wie ihr auch erzählt habt, was für allem dabei ist,
5: ja. Und
2: ist so toll ankommen.
5: Ich glaube. Mit dem Walter Schultheiß zusammen mit seiner Frau haben die halt musikalisch gemacht. Und der Walter und seine liebe Frau, die haben halt das Sprechprogramm gemacht auf dem Das war schön.
2: Das super.
3: Ja, wäre gut, wenn man sowas mal machen
5: können. Ne? Das wäre gut.
2: Und Schwäbisch war nie gefragt, also dass er das macht. Das ist einfach so mit Eingeflossen, oder?
4: Ja, das hat sich eigentlich ergeben. Wir wollten auf der Bühne was machen. Und dann macht man das. Was man kann, erstens, und was nur wenig da ist, oder gar nicht.
3: Und war ja die einzige damals.
4: Auf der Bühne kannte man schwäbische Sprecher, mit Einschränkung nur schwäbischer Gesang, aber irgendwie eine schwäbische Darbietung vom Trio mit ein bisschen schwäbische Gags drin, das war eben neu, und weil alles andere haben ja auch andere gemacht.
2: Also war ja eigentlich der Erfinder von der ganzen Geschichte.
4: Der Erfinder will ich jetzt nicht gerade sagen, ja, gut, aber wir waren die Ersten, die in dieser Richtung was gemacht
5: haben. Und zwar sinnvoll auch richtig durchgezogen haben die damals, mit Text und Melodie und das war.
3: Wir haben halt das Glück gehabt, dass wir damals wahnsinnig oft im Radio gekommen sind, im SWR4. Wir sind ja mal bestellt worden zum Rundfunkhaus von der Frau Benke und hat gesagt, ihr kommt 498 Mal im Jahr. Und der Toni Marschall kommt bloß 300 Mal, hat es uns vorgehalten, aber die Bernse Leibler, das gemacht haben, haben uns halt das gerne eingesetzt.
4: Ja, in unserem Raum natürlich regional.
3: Beim SWR4, jetzt so gesagt.
2: Also das ist leider halt schwierig.
3: Das ist vorbei.
2: Das ist leider schwierig. Also wir versuchen es ja jedes Jahr bei der Hitparade, dass man den Künstler pusht, andere schwäbische Künstler, aber das ist ja gar nichts.
4: Also ja, das ist eben die gesellschaftliche Einstellung. Das ist, momentan hat man so den Eindruck, wandelt sich es wieder ein bisschen, weil die Leute wieder zurück wollen, auch wieder gemütlich und auch wieder das persönliche Feeling. Aber viele Jahre ist ja das alles tot gemacht worden, regelrecht.
2: Also mir liegt viel davon, das weiterzutreiben.
4: Klar, man muss auch dranbleiben. Das ist ja auch eine Verpflichtung, dass man in dieser Geschichte dranbleibt und versucht, die Sprache hochzuhalten, das Schwäbisch.
3: Ja, er macht es.
4: Der Wert.
2: Das ist Heimat. Ich finde, das ist
5: Heimat. So, jetzt kommt nämlich das Stichwort, was ich meinte von Heimat. Was ist das Heimat?
2: Da wollen wir wohlfühlen.
5: So, und eine Zusammenfassung von Kulturen verschiedenster Art, Sprachen, Dialekten und das. Ja. Wohne ich, hat man Kollegen, macht Musik miteinander. Alles das ist Heimat. Das ist nicht ein festgeschriebener Ort.
2: Nee.
5: Ganz und gar nicht.
2: Das ist da, wo man sich wohlfühlt. Genau. Genau. So sei es auch. Ja. Viele CDs habt ihr gemacht?
3: Ja, wir haben über 20 CDs gemacht. Wir haben ja auch mal über 70.000 verkauft.
4: Die Medien, das hat sich alles geändert. Die kaufen die Leute CD mehr, auch von anderer Musik nicht. Ne? Die laden sich runter.
5: Die laden vom Internet runter, fertig. Ne?
2: Ja. Wie soll es weitergehen? Was habt ihr noch alles vor?
4: Also solche Krise, Horizonte haben wir nicht mehr.
3: Wir lassen einfach laufen, solange wir noch gesund sind.
4: Wir genießen eigentlich jetzt so wie einer, der pensioniert ist und sagt, ich will trotzdem noch nicht sterben und ein bisschen gut leben. Auf der Ebene sind wir jetzt auch mit der Musik, dass wir sagen, solange die Musik läuft, warum soll man mit Gewalt was beenden, wo man Spaß drauf hat, man lässt es jetzt einfach so laufen. Und genießt es so, wie es ist. Alles andere ergibt sich.
3: Ich hoffe, dass wir nächstes Jahr mit unserem 60-jährigen Jubiläum, dass wir da nochmal einige Sachen kriegen.
4: Wir müssen ja hoffen, dass wir gesundheitlich noch in der Lage sind, das noch weiterzumachen. Das ist eigentlich die Grundvoraussetzung.
5: Wenn uns die Leute allein wegen der Neugier holen, 60 Jahre, das will man sehen.
4: Das ist jetzt eine Veranstaltung mehr oder weniger, das ist nicht so entscheidend. Wichtig ist, dass man gesundheitlich dazu in der Lage ist oder dass es das
2: ist. Dann wünsche ich euch noch viel Spaß an der Musik weiterhin. Und noch viele gesunde Jahre.
3: Und wir bedanken uns natürlich für das Interview, für Ihren Sender. Ich finde immer nett, dass Sie daherkommen sind.
0: Ja. Und jetzt wünsche ich euch viel Spaß mit dem Ausschnitt aus Ihrem Programm.
4: Wenn ich mich so umschaue in unserem Auditorium hier, da sehe ich so einige, die gehören zu unserer Fakultät.
2: Genau.
4: Wisst ihr, was ich meine? Ein bisschen drüber, ein bisschen drunter, genau. Ja. Wetzen wir gar nicht drüber. Irgendwann mal sind Zahlen nur noch Max.
6: Makulatur. Wichtig ist, dass wir uns wohlfühlen und auch die Älteren, die Senioren, zu denen wir uns jetzt langsam rechnen, die sind ja alle noch bei der Leid.
3: Gut, dass du langsam gesagt hast. Gut, dass du langsam gesagt hast.
6: Du musst schon schwitzen. Also Idee. Die sind ja alle noch bei der Leid und wir haben vor vielen Jahren, es muss man wirklich schon sagen, vor einigen Jahren, ein Titel geschrieben, der uns damals unheimlich gut gefallen hat. Das war so. Heute ist eigentlich immer noch so und das ist auch schön. Damals waren es noch die jungen 60er, heute sind es die jungen 70er, die zuschlagen. Die jungen 70er schlagen zu.

0: Jetzt muss ich mal die Frage stellen, kennen Sie die Geschichte vom Noah und von seiner Arche?
1: Ah, teilweise, nicht so ganz bibelfest, oder?
0: Der Noah soll ja Schwab gewesen sein, manche behaupten sogar, der wäre von Muttelsheim gewesen. Oh Gott. Von diesem schwäbischen Noah möchte ich Ihnen jetzt eine Geschichte erzählen.
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1: Was ist ein Schwab? Von Ingrid Geiger, gelesen von Sandra Linsenmeier. Einer, der mit 20 noch keinen Bausparvertrag hat und mit 50 noch die Miete für eine Etagewohnung zahlt, das ist keiner. Einer, der seinen Salat im Supermarkt kauft, statt dass er ihn hinterm Haus in seinem Frühbeet selber zieht, das ist keiner. Einer, der nicht jede Woche sein Trottoir fegt, mitsamt der Garage und die Treppe in den Keller runter. Das ist keiner. Einer, der seine alte Zahnbürst wegschmeißt, statt er sie aufhebt zum Putzen von seinen Rollladenschlitz. Das ist keiner. Einer, der die Mark dreimal rumdreht, bevor er ausgibt und nachher denkt, 50 Pfennig hätte sein eigentlich auch da. Das ist keiner. Einer, der seine Bette im Sommer zum Auslüften nicht aus dem Fenster aushängt. Das ist auch keiner. Ja, was noch ein Schwab ist, willst du endlich wissen. Also so genau weiß ich das eigentlich auch nicht.

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3: 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Herzlich willkommen zu einer weiteren Sendung von Mundart Radio stellt vor. Für die heutige Sendung war ich bei Elus Herztropfen. Besucht haben sie im Prediger in Schwäbisch Gmünd. Bei ausverkauftem Haus haben sie dort ihr Programm Echte Elbler gespielt. Vor dem Auftritt haben sie ein kurzes Interview mit ihnen gemacht.
4: Ich freue mich ganz herzlich, dass ich heute mal wieder bei Hilus Herztropfen sein kann. In Prediger, in Schwäbisch Hall sind wir das, in Schwäbisch Gmünd, oh je, jetzt hätte ich mir aber wieder verdauen. In Schwäbisch Gmünd sind wir natürlich. Hilus Stoll und Franz Auber. 22 Jahre Herztropfen habe ich heute gelesen. Das ist ja der Wahnsinn, wenn man sich das überlegt, wie lange das in dieser Ehe schon gut geht, die ja eigentlich gar keine Ehe ist. Gell?
5: Genau, ja. 22 Jahre Krieg und Frieden.
4: Genau, ja. Das ist aber heftig, ja. Lena und Malis, ihr habt gelesen, ihr habt 5 Programme, mit denen ihr da arbeitet. Macht ihr die immer parallel oder wie macht ihr das?
6: Ja, die laufen im Moment parallel, also, genau.
4: Ihr könnt wirklich jedes Mal im Prinzip geschwind mal umschalten?
6: Ja, natürlich, ja. Neu wir dann halt geschwind damit. Der Anfang mit einer Schwätzer-Einleitung und dann haben wir das neue Programm wieder. Weil ich kann sagen, ich habe schon eine ganze Woche und jeden Tag ein anderes Programm, je nachdem, wie das gebucht wird. Ja.
4: Das ist ja schon der Wahnsinn. Da muss man ja Sachen im Kopf haben, dass man da immer geschwind rausgeht.
5: Ja, da darf man halt sonst nichts im Kopf haben.
6: Ja, genau. Oh, das klappt wunderbar.
4: Ja. Und das ist ja ein Feuerwerk von Sketchen und Ideen, die da dahinter stecken. Wir kommen denn da eigentlich dazu, dass wir da so viele verschiedene Charaktere dann spielen können?
5: Ja, die Menschen geben es her. Erstens die Geschichte. Da man muss halt die Leute aufs Maul gucken und dann

0: schreibe mir Geschichte dazu und dann lernen wir es und dann unter dem Probe und so kommt dann der Charakter von dieser Geschichte richtig raus.
1: Also ist schon viel Probe dahinter, dass was wir da so zwischendurch immer wieder machen müssen, das ist klar.
2: Ja, das stimmt. Wir dann auch immer wieder, sobald es ein bisschen Luft hat unter der Woche, wenn wir beieinander sind, proben wir immer wieder mal eine Geschichte, dass sie wieder sitzt und so läuft das ganze Jahr. Ja.
1: Und dann kommt einfach aus dem Leben sozusagen.
0: Ja, dann, ja, oder? Die Geschichte kommt rein aus dem Leben. So wie der Normale, der auf dieser Welt ist.
1: Was auch schön ist, ist, dass er Lieder immer mal wieder singen. Das habe ich jetzt da letztes Mal also richtig erstmal wahrgenommen, muss ich ehrlich sagen. Gell? Das ist mir noch gar nicht so auffallen. Und das hat das Programm so nochmal getoppt, will ich mal sagen. Das ist natürlich auch schön.
0: Doch, wir singen beide gern und das Glück haben wir, dass auch unsere Stimme gut zusammenpassen.
1: Das ist ein
0: Glück, da muss man nicht viel proben.
1: Und was ich auch mal bei irgendeiner Veranstaltung von euch mitgekriegt haben, sind auch nachdenkliche Sachen drin. Ja, gerade der Hugo Breitschmidt, der ja mit diesem Unsere Erde eigentlich ein Wahnsinns-Gedicht gemacht hat, gell, das haben wir ja auch immer wieder gebracht.
0: Ja, man hat einige Sachen vom Hugo Breitschmidt Gedichte, weil er hat uns da die Zusage gegeben, dass wir das nehmen dürfen. Und gerade das am Anfang, den Traum, den machen wir besonders gern, weil der passt einfach zu der heutigen Zeit.
1: Ja, das ist wirklich wahr. Und ich finde, das macht auch euer Programm rund, dass, wie gesagt, es gibt viel zum Lachen, ganz klar. Es gibt wunderschöne Sachen, wo man fast mitsingen kann und dann noch solche nachdenkliche Sachen. Das ist also wirklich schön.
0: Ja, das ist wichtig. Man kann nicht bloß lachen. Ja. Man muss auch denken.
1: Ja, in der heutigen Zeit ist das wirklich wahr. Ja, 2016 habe ich euch kennengelernt, eigentlich beim Sebastian Blaupreis, wo er den ersten Preis gemacht hat. Das ist ja jetzt auch schon wieder 9 Jahre her. Ist doch jetzt einiges passiert in der Zeit. Und was ich auch
0: fast. Aber das hat uns schon ein bisschen auch geklopft, dieser Preis, das muss man sagen. Das macht schon eine Runde.
1: Aber war er davor schon selbstständig oder hat er das erst danach noch angefangen?
0: Nein, wir waren vorher schon selbstständig.
2: Ja, das heißt, du warst selbstständig. Ich bin 2016, also in dem Jahr vom Sebastian Blaupreis, ab Februar, da hat das, war bei mir Selbstständigkeit da.
1: Okay.
2: Ja, da
1: hat das angefangen. Und dann natürlich Hilus Herzdruck im Fernsehen. Das hatte ich auch jedes Mal. Donsdorf war ja das Erste, was er
0: da immer gemacht hat. Ja, mit der Fasnacht sind wir jetzt erst so im Fernsehen gekommen. Und jetzt hat sich ja der SWR auch überlegt, dass man Schwäbisch braucht. Und wir kommen ja auch erst abends um 22 Uhr dienstags mit der Comedy-Scheune. Aber der Schwab ist ja heute früher fertig mit dem Schaffen.
1: Ja, das passt auch. Das passt. Das ist gerade so schön, um danach ins Bett zu gehen, finde ich. Genau, also ich gucke euch wirklich auch gern, auch dass das beim Benni ist. Da ein Aufbauhause, das ist auch hinter viel Teufel, gell? Aber ist auch eine schöne Geschichte. Gell? Und ich meine, das freut mich ehrlich gesagt, wenn man gerade auf der SBR kommt, dass ich jetzt endlich merke, es ist gar nicht so schlecht, was da kommt.
0: Ja, man muss die Mundart schon noch ein bisschen pflegen.
1: Wenn noch Musiker dazukommen, das wäre eigentlich schön, wenn da, so wie früher bei Hannes und der Bürgermeister, stumpf ist, wenn es mal zwischendurch mal spielen können. Da noch jedes Mal irgendein kleiner Eck dazwischen. Nur als kleiner Tipp, falls mal jemand fragt.
0: Also wenn wir da mal was zum Mitschwätzen hätten, dann sagen wir das.
1: Nee, weil die haben es wirklich schwer. Ich gehöre immer voll das Haus, das ist auch toll. Ja, man hat ein Wahnsinnsprogramm, aber in der Neibisch, das wisst ihr ja selber, da hat man ewig, bis man da dann schießt auf der Boden.
0: Ja, heutzutage muss man da richtig kämpfen. Ja. Aber man muss auch dazu sagen, ich persönlich habe jetzt schon 30 Jahre meines Lebens da reingehängt, dass wir so weit kommen, wie wir sind. Also das muss man schon sehen.
1: Ich sag gerade, man weiß, wie schwierig das ist. Ja. Ich schwätze ja mit viel aus der Szene. Ja. Echte Elbler, das Programm. Das darf mich auch noch interessieren. Was erwartet uns?
0: So wie wir auf der Alp da oben halt sind, wie die Länder und Leute sind, wir haben es ein bisschen von den Hegascheißer, wir haben es ein bisschen von den Einheimischen, von den Handwerkern. Einfach, was so ein richtiger Elbler ausmacht, das sieht man in dem Programm.
2: Mit dem Umgang miteinander, genau. Von den Elbler und auch die Städter natürlich,
1: Also in was für viele Rolle ihr da schnell schlupft, das ist ja der Wahnsinn, das ist absoluter Wahnsinn.
0: Ja. Es macht natürlich auch aus, wenn man so viel spielt wie mir, dann ist das schon. Dann macht das, wird man da schon flink, erstens beim Umziehen und zweitens auch beim Umswitchen in eine andere Rolle, wird man flinker.
1: Ja. Nee, also wie gesagt, es ist ja jetzt noch nicht lange her, dass ich war in der Fässlermühle, gell. da hast du wirklich, denkt, das sei alles am Stück, obwohl er ja dauernd hat und sie und Mart Schwindmann war so immer da und so. Also echt klasse. Vielen Dank, dass ihr heute mal da seid.
0: Wir danken, wieder. Dass du da warst. Okay.
1: Und wie gesagt, ich hoffe, dass ihr euch nur lang her. Okay. Und wie gesagt, vielleicht, das wäre so mein Wunsch an der SWR, guckt, dass ihr auch immer mal wieder einen Musiker dazu einladet.
0: Ja, das machen wir bestimmt einmal. Alles klar, also, bis dann.
1: Dankeschön, ich freue mich aufs Programm.
2: Dank, bitte. Dankeschön.
3: Und jetzt viel Spaß mit Ausschnitt aus Ihrem Programm.
4: Ja, ich habe vorher gesagt, wir schreiben unsere Geschichte selber. Und da überlegt man immer, mit was kann man den Menschen zum Lachen bringen heutzutage. Und da ist uns Apotheke eingefallen. Weil wir haben in einem Städtchen eine kleine Apotheke und da hat so ein netter Apotheker und der erzählt Geschichten. Und da erzählen wir euch jetzt eine davon. Viel Spaß.
5: Heimat, du weißt was? Ich verschnauf hier nämlich. Ja, du lachst, weil ich bin das ganze Städtchen rangesprungen. Wenn du so gesprungen wärst, dann hättest du auch nicht mehr verschnaufen. Jetzt.
4: Grüß Gott, Herr...
5: Meier.
4: Meier.
5: Großes M und kleine Eier. Ja.
4: Ja.
5: Gell, so sei ich.
4: Jetzt, Herr Meier, wie kann ich Ihnen denn helfen?
5: Das ist recht, junge Frau, dass Sie da sind.
4: Ja, freilich.
5: Sie, ich wollte Sie fragen, sind Sie in dem Laden da hinten Komponent?
4: Sie meinen kompetent?
5: Ja, oder so, ja.
4: Ja,
5: oder
4: natürlich.
5: So, ja.
4: Natürlich.
5: Das ist recht, junge Frau, ja.
4: Was hätten Sie denn gekauft?
5: Weil ich wollte fragen, ob es bei Ihnen da in der Apotheke so, helf mir, wie heißt das? Ja, die so wie Gradner-Tabletten geht.
4: Was möchten Sie?
5: Hat die so wie Gradner, gell, Talja?
4: Meinen Sie Viagra?
5: Oder so, ja, oder so, ja.
4: Ja, das sind wir schon da.
5: Oh, gucken das Sie. Ist recht, ja.
4: Natürlich sind wir das. Gucken Sie, eine Pille vor dem Verkehr lädt auch im Alter das Gewehr.
5: Du weißt, war noch nicht mehr da mal 4-5 Stück. Du noch, ja, noch wird schon einer helfen, gell? Ja, okay. Das ist recht, junge Frau. Dann sind wir es nachrichten,
4: jawohl,
5: gell?
4: Das wunderbar. Sonst noch ein Wunsch?
5: Sina, wollte ich Sie fragen, haben Sie so Einlagen in die Hose, ne?
4: Ja.
5: Wisst ihr, wenn man inkompetent ist?
4: Sie meinen Inkontinent.
5: Oder so, ja.
4: Gucken
5: ja.
4: Sie, das haben wir da.
5: Oh, haben Sie
4: diese Größe oder größer?
5: Nein, Sie da nämlich die ganze Packung. Sie mit Sie, das kann man ja immer brauchen.
4: Das brauchen wir immer und, natürlich.
5: Ja, das dann sind wir auch herrichten.
4: Ja, das ist die, die alles
5: zusammen. Das ist recht, junge Frau.
4: Ja.
5: Ah ja, gut,
4: sonst
5: ja.
4: Sonst noch ein Wunsch?
5: Ja, Sie, was ich Sie auch noch fragen wollte, haben Sie so ein, wie sagt man da, das Schwab sagt, so ein Schmutz? Also ein Schmutz halt.
4: Ein Schmutz?
5: Ein Salb.
4: Eine Salbe, ja, das haben wir da.
5: Ein Salb.
4: Ja. Für was hätten Sie es denn braucht?
5: Zum Einreiben, wenn man wund ist.
4: Ah, da brauchen Sie ja Wund- und Heilsalbe.
5: Ja, oder so,
4: gucken
5: ja.
4: Sie, das sind Ihnen da.
5: Ha, ja,
4: ganz dünn auftragen, die hilft Ihnen.
5: Aber da tut man eine Portion drauf und dann läuft es. Ja. Wie heißt es, wie viel hilft viel, gell? Ja. Oder? Da, guck, du nicht da, du machst es auch so, gell? Ah ja, sie ist ja. Das dann sollen wir auch herrichten.
4: Genau.
5: Das ist recht, junge Frau.
4: Alles.
5: Ja. Neues, was ich Sie auch noch fragen wollte.
4: Ja.
5: Haben Sie etwas für mein Rheumatismus?
4: Rheumatismus?
5: Ja, haben Sie da etwas?
4: Ja, da haben wir ein Schmerz gegeben. Haben Sie da Schmerzen?
5: Ja, mit dem Reismatis habe ich mal leer.
4: Ja, das ist auch ein altes schwäbisches Wort.
5: Ja, sage ich doch, Reismatis. Ja.
4: Gucken Sie, da habe ich Ihnen ein Schmerzgel.
5: Oh ja,
4: das
5: dann,
4: hilft Ihnen.
5: Da tue ich auch eine Portion drauf, noch passt
4: so
5: auch. Gell? Das dann sind wir auch herrichten.
4: Ja, natürlich.
5: Und das ist recht, junge Frau.
4: Genau.
5: Ja.
4: Neu mal alles.
5: Neu, Sie?
4: Noch nicht.
5: Na, wollte ich Sie noch fragen, haben Sie auch, Herrschaft, wie heißt denn das? Ja, genau, Komodome in meiner Größe. Ja.
4: Sie möchten Kondome?
5: Ja, oder so, ja, oder so, ja.
4: In Ihrer Größe,
5: Ha ja, es hat ja passen, oder? Gell? Das ist ja blöd, wenn das Ding nicht... Ja, es
4: nein, passt. So viel ich sehe, haben wir das nur in Einheitsgröße.
5: Ja, was gibt's da, wie viel, wisst ihr immer? Ja,
4: einzeln gibt's die nicht, die gibt's in 6, 12 oder 24.
5: 24, so machen wir es, ja.
4: 24 Stück?
5: Ja, so machen wir es, ja. Gell?
4: Ja, die muss ich Ihnen im Lager holen.
5: Ja, das passt schon, das dann zum Herrichten.
4: Ja,
5: gell?
4: Das ist richtig.
5: Das ist recht, junge Frau. Oh ja, das ist gut, ja.
4: Sonst noch
5: etwas? Ja, noch wollte ich Sie noch fragen, haben Sie Heftpflaster am Stück?
4: Heftpflaster? Ja, natürlich, das haben wir am Stück, gucken Sie her. Wenn ich eine Hautfarbe ist.
5: Was gibt's
4: oder
5: da
4: eines,
5: noch?
4: Wenn Sie einen Verband machen.
5: Da nehmen wir beides mit, das können wir auch immer brauchen.
4: Ja,
5: gell?
4: Das wohl.
5: Das dann sind wir auch herrichten.
4: Ja, das
5: die junge Frau, das ist recht, junge
4: genau.
5: Frau. Ja, das ist recht, ja. Gut, ja.
4: Sonst noch etwas?
5: Oh ja, noch was ich Sie auch noch fragen wollte. Haben Sie etwas für meinen Blutdruck?
4: Ja, wie hoch ist der denn?
5: Also mein Blutdruck ist auf jeden Fall höher wie meine Rente. Ja, da braucht es auch nicht viel, gell? Das hast du gleich bei ihr genannt. Ja.
4: Sie, da müssen Sie aber vorher zum Arzt.
5: Ja.
4: Ja, wisst ihr, da brauchen Sie ein Rezept.
5: Ah, ja.
4: Je nach Höhe kriegen Sie da ein anderes Rezept,
5: ja,
4: gell?
5: Ja,
4: und dann kommen Sie halt wieder her.
5: Das ist recht, junge Frau. So machen wir das,
4: genau,
5: gell? Dann haue ich alles als ob für den Gott, gell? Ich sage immer, eine gute Zeit und ein gesunder Leib, du noch passt miteinander, gell? Also machen Sie gut.
4: Halt, Herr.
5: Meier. Großes M und kleine Eier, ja.
4: Sie, jetzt habe ich Ihnen doch alles hergerichtet und Sie nehmen jetzt gar nichts mit.
5: Oh, das habe ich Ihnen noch gar nicht erklärt. Wissen Sie, es ist so, ich bin doch jetzt schon 89.
4: Ach was.
5: Ja, du und ich heirate nächste Woche nochmal.
4: Ah, schön,
5: Und dann habe ich gedacht, ich lasse bei Ihnen da in der Apotheke den Hochzeitstisch machen.
4: Hochzeitstisch. Man glaubt's ja nicht. Ja, das wissen die Jüngeren, da man nicht mehr so, was ein Hochzeitstisch ist. Aber in meinem Alter weiß man das schon noch. Ja, ich sage immer, Alter schützt vor Liebe nicht, gell? Zum Doktor kommt der alte Meier und sagt, ich geb noch lang keine Ruhe, ich hau jetzt bald meine Hochzeitsfeier und gang schon auf die 90 zu. Meine Braut kann's kaum verwarten. Du isch recht rassig, ja, ich weiß. Drum frag ich Sie, Herr Doktor, könnte es schaden, eine Hochzeitsnacht ganz heiß? Der Doktor ringt mit seinen Händen und sagt, mein lieber Meier, das könnte tödlich enden, die Nacht nach so einer Feier. Der Meier nimmt's gelassen und sagt ganz lässig cool, ach was, Herr Doktor, es wird schon passen. Wenn sie das nicht aushält, stirbt sie wohl. Ja.

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Ich bin Marlies Krützinger aus dem schwäbischen Oberland und das folgende Gedichtle habe ich mal für meine Kinder geschrieben, wo die noch gleich quer sind. 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

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S'Läbe ist kein Ponyhof. Womit er recht hat, absolut, entbeppert rauf und gut. Aber was ist Läbe dann, wenn's kein Ponyhof sein kann? Man hört so oft

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Ja, das ist die Geschichte von einem kleinen Bödel. Name und Inhalt von dem Lied sind natürlich reiner Zufall und von uns erfunden. Und haben mit bestimmten Personen in der Band nichts zum tun. Auch wenn sie gleich häusert, so im Moment kann keiner sein.

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0: bam, bam, bam. Oder Rammstein singt. Dankeschön. Hi, du Blick. So, jetzt hätten wir noch eine kleine, eins haben wir noch im Angebot, was ganz kurz ist. Vielen Dank. Eine winzige Kleinigkeit, ein ganz kurzes Liedle zum Abschied. Ein Lied, das persönlich stimmt zwischen Künstler und Publikum, das das Publikum romantisch in die Nacht hinaus entlässt.
1: Genau so.
0: Auch das ist ein Klassiker, Should Old Acquaintance Be Forgot, mit einem leicht veränderten Text.
1: Papa, in F, gell?
0: Mach das Saalig dann, das ist
1: oh,
0: besser.
1: Oh ja, wir sehen die Leute ein bisschen, genau.
0: Danach könnt ihr noch lange weiterklatschen, es wird sich leider nichts Entscheidendes mehr ereignen.
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0: Ciao bella.
1: Jetzt tust du dich geschwind duschen, sonst schmeckt es nicht steil, oder was?

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Nächste Gutzli hat einen starken persönlichen Bezug. Und zwar gehe ich seit vielen Jahren, ich gebe zu, in großer Abstand zum Friseur. Und zwar gehe ich in Bernhausen zu Haart. Haart ist ein Salon in Bernhausen in der Fußgängerzone und der Chef ist der Luca. Und ich gehe seit Jahren immer zum Luca. Habe wieder mal einen Termin gehabt, morgens um 8 Uhr als erster Patient oder Kunde, wie sagt man da? Aber als ich einen Termin gehabt, morgens um 8 Uhr komme dahin und dann wurde mir eröffnet, es tut Ihnen leid, der Luca hat absagen müssen, er hat angerufen, er sei schwer krank, totale Erkältung, er konnte nicht früher Bescheid geben, deswegen haben sie jetzt niemanden, der mir die Haare schneiden kann. Jetzt habe ich gesagt, ja gut, müsste jemand anders mir halt geben. Nein, sie hätten niemand, sie hätten nur eine kubanische Aushilfe und die kann nicht recht Deutsch und schneiden kann sie auch nicht. Aber ich war in einer Notsituation und habe gesagt, bitte überlege doch, ob Esmeralda, ob die das nicht machen kann. Kubanische Aushilfe, Esmeralda hat sie geheißen. Und sie hat in den 14 Tagen, wo die Esmeralda dort geschafft hat, haben sie dir einen schwäbischen Satz beigebracht, der klang so ähnlich wie, wie soll man es schneiden? Stellt euch bitte vor eurem geistigen Auge vor, ich sitze in diesem Friseurstuhl mit frisch gewaschenem Haupthaar und die Esmeralda beginnt ihr Werk an mir. Bereits nach wenigen Minuten stellt sie mir eine Frage, die keinen Zweifel über ihre kulturelle Herkunft zulässt. Und wenn ihr euch das vorstellt, versteht ihr auch das Gutzle, weil das Original und das Gutzle sind extrem nah beieinander.

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4: Also, jetzt singe ich mal ein Liedle für alle Opas. Und dann frage ich, ist euch auch so gegangen? Ei, ei, ei. Heidenei. Oh, jemine. Ich werd Opa. Mei, das ist doch schön. Ich werd Opa. Noch heut. Ah, das ist doch eine riesige Freude. Ei, ei, ei, heidenei, oh jemine. Hoi, hoi, hoi, du, du, du, so stand ich da, vor der Glasscheibe, wo man zu den kleinen Putzeln da reingucken kann. Ein Mädle, kräftig und stolz, so recht aus Hudelmeierholz. Hoi, hoi, hoi, du, du, du, so stand ich da. Ich sag gleich, das kleine Dingle, das ist allererste Wahl. Genauso wie ein Lotto-Sechser, mit samt der Superzahl. Au, au, au, Donnerblitz, was steht da? Auf dem Namensbindeli, am Ärmli, was lese ich da? Beatrice, Nicole, Claudine, Hudelmeier, soll der Hosematz, mein kleiner Schatz, Häuser müssen. 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

0: aber Hauptsache, wir hören uns gern.
1: Mein lieber Freund, gestern sind mein Elfriede und ich beim Andreas im Abschlussball von der Tanzschule gewesen. Das war ein Theater, kann ich dir sagen. Angefangen hat's, dass die Elfriede ein neues Abendkleid gebraucht hat. Sie ist mit dem Zug nach Stuttgart gefahren und hat geguckt, ob sie da nicht etwas Passendes kriegt. Was heißt passend? Bei der Elfriede spannt sowieso immer alles, weil es in ihrer Größe kaum etwas am Lager gibt. Jetzt ist sie also mit so einem Blümleten, langen Kleider hergekommen, es war die reinste Farbenschachtel. Mein Elfriede im langen Kleid. Das hat ausgesehen wie ein gefärbter Regenton. Ich habe eigentlich nichts dazu sagen möchte, aber wo sie dann noch gesagt hat, dass ich mir da dazu ein Smoking kaufen soll, weißt, dann ist mir halt rausgefahren, dass man zu dem Kleid höchstens ein Hawaii-Hemd oder Bermuda-Shorts tragen können, aber kein Smoking. Jetzt ist sie wieder ein paar Tage lang mit verheilten Augen rumgelaufen. Das habe ich auch nicht wollen. Also bin ich halt in meinen schwarzen Anzug reingeschlupft, wo ich immer an zu Beerdigungen, Hochzeiten und andere Feste. Als nächstes hat noch der Andreas durchgedreht, wo der mitgekriegt hat, dass Elfriede beim Gärtner einen Strauß rote Rose bestellt hat für seine Partnerin, mit der er den Abschlussball macht, hat er wieder einen von seinen Erfällen gekriegt und hat rumgeschrien, wie blöd. Das sei überhaupt nicht mehr Mode und wir leben ja hinter dem Mund und so ist es gerade angegangen. Glaubst du, der Donnerwetter hätte den Strauß genommen? Ich habe die ganze Zeit den Strauß mit mir rumtragen müssen. Und wo ich noch gefragt habe, wenn er denn sein Mädel abholen tät, hat er gesagt, ich komme von selber in die Festhalle. Mein lieber Freund, das sind auch noch Zeiten gewesen, wo wir in dem Alter waren. Geschniegelt und bügelt sind wir bei unseren Mädel ihre Eltern in der guten Stube auf dem Sofa gesessen und haben mit feuchten Händen gewartet, bis unser Angebeteter im neuen Kleuzertier reingeschwebt ist. Das heißt, mein Elfriede ist damals schon nicht mehr geschwebt. Aber jetzt wieder zurück zu dem Abschlussball. Wir sind also in der Festhalle am Tisch gesessen und Elfriede hat gerade Speisekarte studiert, strahlt der Andreas auf einmal wie so ein Putzeimer und dann ist sie auf uns zugekommen. Die Elfriede hat vor lauter Schreck beinahe ihr Weinglas umgeschmissen. Die hat ihre Haare ausgestellt, wie wenn sie mit Nase hinten einer Steckdose angekommen wäre. Euch seid war grün gefärbt, die andere rot und in der Mitte hat sie ein lila Streifen gehabt. Und ihr Gesicht hat sie auch gemalt gehabt, da ist der Elfriede ihr Kleid direkt noch human dagegen gewesen. Die zwei riesige Ohrenringe hätten mich ja nicht so gestört, aber dass die im linken Nasenflügel zwei so silberne Blättle drin gehabt hat, das habe ich also schier nicht verkraftet. Sie hat dann Hallo gesagt und ist hergesessen und noch waren wir abgemeldet. Die hat bloß noch türkis umrandete Augen für den Andreas gehabt. Mit ihren schwarz lackierten Fingernägeln ist sie dem Kerle immer über seinen Handrücken gestrichen, dass mir schier die Schuhe ausgezogen hat. Und dann hat sie mit ihrer dunkelblau angemalten Lippe immer so einen Kussmund nachgemacht. Mein lieber Freund, du darfst mir glauben, dass ich gerade froh gewesen bin, wo die Musik angefangen hat. Ich bin ja sonst kein so großer Tänzer vor dem Herrn. Die hat mir sonst immer zur Vorsicht einen Verband um den Fußknöchel gemacht, dass sie bei ihrer eventuellen Daumenwahl bloß seine meine Hose ein bisschen lupfen dürfen und dann sind sie wieder abgezogen. Aber da, ich habe gemeint, mir drückt sein Kopf raus. Und da dabei hätte ich erst noch meine Elfriede hören sollen, wo wir auf der Tanzfläche waren. Mein lieber Scholli, du hast da wie ein Häble. Ich habe bloß nicht so viel schwätzen können, weil ich bei den Drehungen immer nur meine Elfriede rumsauen müssen. Wo die anderen einen Schritt gemacht haben, bin ich dreimal so viel gelaufen. Die haben andauernd ihre Beziehungsgeschichte diskutiert. Du, die haben teilweise Probleme daherbracht. Da hätten wir uns früher einen Guschner geschlagen. Dann hätten wir gewusst, wo es uns fehlt. Am 10 Uhr rum sind sie aufgestanden und haben verkündet, dass sie noch in eine Disco gegangen. Dann ist mein Elfriede auch aufgestanden und hat gesagt, wo soll ich noch gehen? Das sei ihr egal, aber der Andreas ging mit uns heim. Und zwar sofort. Mein lieber Freund, seit 9 Stunden verhandelt jetzt mein Elfriede durch die abgeschlossene Tür vom Kinderzimmer mit dem Andreas, dass er doch wieder aufmachen soll. Jetzt ich denkt, ich schreibe dir so lange ein paar Zeilen, dann brauche ich mir wenigstens eine Weile das Affentheater nicht mit erhören. Es grüßt dich ganz herzlich, dein altmodischer Freund Eugen Emberle.

Kästchen gefunden da, geht's aufwärts gleich mit dir. 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Und er schenkt mir ein Säckle ein und ich trink zwei, drei Bier.

du, das ist doch Geigsel. Warum hast du gleich ein Geistle an, das Geistle, wo du tust? Ich komm noch gleich und guck nach, was dir schon wieder fehlt.

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0: Vielen Dank. Am Akkordeon Janis Philipp Uhlmann.
1: Am Gesang Christoph Pelgen.
0: Gesang und Geige Gudrun Walter.

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1: Mein Ofen löst jedes Problem und gibt nur Wärme zu.
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0: So, das Liedli kennt ja auch fast jeder. Jeder kennt's zwar ein bisschen anders, aber das ist allemal das Liedli aus Oberschwaben. Die Schwabe, die des Reimes willen mega Bayerer vor Dullersbach gepflanzt haben. Kann man schon machen, kostet ja auch kein Geld. Legendär ist ja in dem Zuge, das heißt in dem Ziegle, die Geschichte vom Sallerbauer und seinem Geißbock. Ja, der hat halt auch was kost, der Bock. Und so hat sich das knickrige Bayerle denkt, den bind ich halt einfach hinter an der Wagene. Aber hört und seht selber.
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0: Mein lieber Freund, manchmal kann der Schuss auch nach hinten losgehen. Das hat zumindest jetzt auch meine Elfriede feststellen müssen. Ist sie mir doch schon seit einem halben Jahr mitsamt meine Junge in die Ohren gelegen, dass man doch endlich so eine Munddusche, wo sie da immer im Fernseher vorführen, her tun soll. Aber ich habe noch bloß gesagt, dass mein Großvater, mein Vater und ich unser Lebtag mit einem Zauberbecher Maul ausgespielt haben und zumindest meine Vorfahren haben bis zuletzt noch ihre eigene Zehe im Maul gehabt. Bei mir bin ich da nicht so ganz sicher, denn ich habe ab und zu den Eindruck, dass ich mir an meiner Familie nur Zeh ausbeiß. Jetzt schlag mir's Blechle. Hani zur Weihnachten für mich plus ein einziges Päckle unter unserem Sonderangebot dann ein Bäumle vorgefunden? Das muss fei arg teuer gewesen sein, weil da alle drei Emberles und sogar noch meine Schwiegermutter dran zahlt haben. Ha, na muss eben's recht sein, hani denkt und han mir voller Vorfreude ans Auspacken gemacht. Jetzt hat mich schier gesetzt. Haben mir doch die händerlistigen Familienmitglieder eine Munddusche geschenkt. Für 4 Personen. Ich habe noch gleich nachgezählt. Die Elfriede, der Markus und der Andreas. Und dann habe ich gefragt, ob die Vierteldüse für mich oder für meine Schwiegermutter sei. Sie ist nach voller Entrüstung mir zugesprochen worden. Zum Glück haben sie mich nicht gefragt, ob ich mich über das Geschenk freue. Vielleicht hätte es noch wieder Tränen gegeben, wie schon mal. Aber was willst du da sagen? Geschickt haben sie schon eingefädelt. Wenn ich es auch gleich mitgekriegt hätte, dann hätte ich vielleicht nur einen größeren Schaden verhindern können, aber so ist dann schon unser Andreas mit der Bohrmasche im Badezimmer verschwunden gewesen und hat so Pi mal Daumen 2 Bohrlöcher gesetzt und erst wo er die Munddusche hat nachschrauben wollen, hat er gemerkt, dass er nicht zwischen dem Spiegelschränkli und die Handwaschbecken reingegangen ist. Dass alles voller Bohrstaub war, das hat meine Elfriede mehr aufgeregt wie mich. Ich hab's halt blöd gefunden, dass er schon die Dübel neigeschlagen gehabt hat. Und dass ihm ins Leben geredet hat, weil er gleich in der Mitte unter unserer Steckdose das nächste Bohrloch hat setzen wollen, ist allgemein nicht zur Kenntnis genommen worden, weil die Elfriede mich auch geschrien hat, dass ich das Kind jetzt so anschreien soll. Also hat mich's auch nicht mehr interessiert, wo er zwischen dem Handwaschbecken und dem Klo seine nächste und entscheidende Bohrlöcher gesetzt hat. Wo die Elfriede dann noch 2 Stunden mit dem Putzlappen und dem Kübel das Bad verlassen hat, ist dann unter Ausschluss des Beschenkten die Munddusche von ihren Käufer eingeweiht und in Betrieb genommen worden. Ich bin dann derweil im Wohnzimmer gesessen und habe die Munddusche-Betriebsanleitung eingehend studiert. Mit so einem wissenden Augurenlächeln bin ich dann im Badezimmer erschienen, wie die Elfriede gerade mit einem spitzigen Griller ihr ganzes...
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Jetzt geht es los mit dem Diebstahl in der Rockmusik. 60er Jahre, chanceliert, katholisches Gemeindehaus. Meine erste Probe, meine erste elektrische Probe mit meiner Kapelle, The Eddie Five. Der erste, wo komme ich, das war der Willi Onimus, der Sohn von der Tankstelle Onimus. Der hat dem Meister Geld gegeben, der kam im Schlagzeug an, aber es war noch nicht ausgepackt. Hat er bei Neckermann bestellt. Da kam er an, hat nur ein kleines Gerät auspackt, die sogenannte Hi-Hat-Maschine. Mit dem Fuß ein bisschen und so. Hat gesagt, er möchte erstmal auf diesem Gerät perfekt war. Ich sagte, Willi, Onimus, mach dein Ding. Und seitdem spielt er das Ding vor sich hin. Der nächste, Franz Kleiber, sogenannter Bassspieler, kam an mit einer umgebauten Holzkiste, schwer Holz und ein langer Bäserstiel, eine einzige Klavierseite und dann drei Nägel neigeschlagen, als sogenannte Bünde. Er konnte drei Töne spielen. Das Ganze verbunden mit einem alten Radio. Ja, er konnte diese drei Töne spielen und die hat er gespielt an dem Tag. Der nächste. Karl Ginderle, Sohn von Karl Ginderle, auch der Opa hieß Karl Ginderle, alles Friseure, inschüsseriert, guckt nach. Er kam mit einer Gitarre gekauft bei Horten, nach einer Woche noch drei Seiten. Er sagte, es sei scheißegal bei dem Gerät. Er habe sich eine amerikanische Fußmaschine dazu gekauft, diese Wah-Wah, ein Wah-Wah-Gerät. Da tät alles irgendwie scheißgut, das sei egal. Also, er hat diese drei Seiten gespielt. Ein Akkord die ganze Zeit. Am Schluss noch, Seth Westerheiser kam mit einem umgebauten Akkordeon an. Blasig-Balk-Betrieb, ja. Verbunden mit einem Kabel, mit alter Radio. Er hat gesagt, er sei womöglich der erste Orgel-Synthesizer der Welt. Hat gelungen, wie wenn ein Geus auf Trommel scheißt. Dann war noch mein kleiner Zwillingsbruder Gerd dabei mit seiner 40er Posaune rumgefurzt und ich mit meiner Trompete damals. Dann sehe ich draußen, wie einer vorbeilauft. Ein schwarzer, großer GI. Ein riesiger Tonband. Ich glaube, der Autobatterie dabei, um das Ganze zum Laufen zu bringen. Er hat alles aufgezeichnet an diesem Tag. Diesen seltsamen Akkord, dem sei die Trommel auf einer Maschine und so weiter. Jahre später schaue ich amerikanisches Fernseher, Detroit City, was sehe ich? Eine Kapelle, schwarze natürlich lauter, mit dem Namen The Temptations. Und was spielen sie? Mein Lied, mein Lied. Dein Vater war ein harter Hund in einer miserablen Übersetzung. 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

0: Vielleicht.
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Ja, und wer entscheidet dann? 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Und der zudem keine Angst hat, dass ihn der Teufel holt. Der Teufel sagt, der Vincent Klink, der hat keine Angst vor nix. 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

0: 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We should be the Lion. Denkst du immer, wir spielen heute Abend ein paar Stiegler frei. Das nächste, das handelt von einer Gneide.
1: Oh, ich zwei, ich

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0: 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Buffet, Grombierer, zu drei. Servus.
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0: Grüß Gott. Befassen wir uns doch mit einem landwirtschaftlichen Fahrzeug oder eigentlich mit dem landwirtschaftlichen Fahrzeug, mit dem Wagen. Mit Kier vorne dran oder Geil. Und so ein Wagen besteht natürlich aus zum Deichsel, aus Zugseilen und ein wichtiges Gerät ist die Bremse. Das heißt man die Endbremse, sondern das ist die Micke, also die Fliege zum Tour. Und am besten erklärt man das mit einer alten schwäbischen Redensart, wenn man das meint, diese Festmachen, Anhalten vom Fahrzeug. Da hat mein Vater gemickt und da micke ich auch, und wenn es der Berg aufgeht. Also diese wichtige Teil, sonst kann man ein Fahrzeug ja gar nicht festhalten. Dann, wenn man es wieder löst und die Kühe wieder und die Geile in den Trab bringen will, sagt man, hü, wat.
2: 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Ja, da sieht er gerade, wie Nachbars Klaus mit einer Puppe heiß und flott eng umschlungen spazieren geht. 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
2: Machen weiter. Nicht nur von mir wurde geklaut, sondern es gab auch Diebstahl in der Ostalb. Allein, da gab es eine Gruppe, die kleine Tiere, schon haben immer Lieder gesungen über kleine Tiere. Kleine, schmutzige, grüne Tiere, egal, irgendwas haben sie immer gesungen. Das aber dann der Cool von der Gang, der Cool von der Gang dann herkommt und das falsch versteht. Ja. Er singt von einem kleinen Tier und er versteht frisch. Also, she is fresh, singt er. Sie ist frisch. Hallo, sagt man das? Oder wie? She is fresh oder sie ist frisch. Hey, vollkommen falsch verstanden. Das Wort.

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1: 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Grüß Gott, herzlich willkommen zur schwäbischen Sprechstunde mit Wilhelm König. Heute geht's um Sonnenwirbler. Ich dass da einer an Sonneneruptionen denkt, geht ja sei auch als Schwab. Es ist aber der Acker- oder Feldsalat, und zwar im Schwäbischen wie auf Alemannisch. Da sind wir uns noch mal wieder einig. Keiner weiß, wie viel Nehmen es insgesamt im Deutschen geht, ein paar Dutzend auf jeden Fall. Beispiele: Mäuseöhrchen in Eifel, Hunsrück, Saarland, Luxemburg. Vogelsalat im Südtirol, Rapunzel, Thüringen und Sachsen. Nüssli oder Nüssler der Schweiz. Wingertsalat in der Pfalz und so weiter. Meistens wird ein Salat angehängt wie bei Wingertsalat. Die Deutung ist schwierig. Sonne oder Sonne kann tatsächlich etwas mit Sonne zu tun haben. Mit Wirbler ist Zwirbler gleich Drehen gemeint. Und die Blätter wirken auch gedreht. Jedenfalls ein robustes Baldriangewächs, dem ein paar Minusgrade nichts ausmacht. Kommt auch wild vor, so wie Kresse, ganz daneben in der Bedeutung. Für die vitaminreiche Küche liegt der Warek. Der schreibt: Feldsalat auf Äckern in Weinbergen, Wingertsalat und Gemüsefeldern auftretendes Unkraut, das auch als Salatpflanze angeboten wird. Aua! Wir haben nur ein paar so Ausdrücke. Heible Salat für Kopfsalat. Mit Heible ist Haupt gemeint, ja, so vornehm sei mir. Übrigens heißt es auch im Bayerischen nicht Salat, sondern Salat.
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0: Buffet, Trombierer, zu drei. 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
0: Grüß Gott. Befassen wir uns nochmal mit dem Schwäbischen aus. Nachdem wir in den Keller gestiegen sind, vom Keller weiter rauf in der Sudrei. Jetzt kommen wir ins Haus Rei, in den Wohnbereich. Und da gibt es den Ehren, oder der Hausgang, Hausflur. Hinter der Haustür, der liegende Teil unter der Wohnung, von der Wohnung, meistens auf dem Land. In der Stadt können auch die oberen Stockwerke vom Ehren abgetrennt sein. Auch Erker gehört dazu. In alter Zeit Teil der Befestigung, die herausragt. Also Ehren, ein altes germanisches Wort, das heute kaum mehr gebraucht wird. Wir benutzen nur noch den Hausgang, Hausflur, aber es ist diese alte Geschichte gemeint.

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1: Herzlich willkommen zu einer weiteren Sendung von Mundart Radio stellt vor. Für die heutige Sendung war ich bei Ilus Herztropfen. Besucht haben sie im Prediger in Schwäbisch Gmünd. Bei ausverkauftem Haus haben sie dort ihr Programm Echte Elbler gespielt. Vor dem Auftritt haben sie ein kurzes Interview mit ihnen gemacht.
2: Es freut mich ganz herzlich, dass ich heute mal wieder bei Ilus Herztropfen sein kann. Im Prediger, in Schwäbisch Hall sind wir das, in Schwäbisch Gmünd, oh je, jetzt hätte ich mich aber wieder verdauen. In Schwäbisch Gmünd sind wir natürlich. Ilus Stoll und Franz Auber, 22 Jahre Herztropfen, habe ich heute gelesen. Das ist ja der Wahnsinn, wenn man sich das überlegt, wie lange das in dieser Ehe schon gut geht, die ja eigentlich gar keine Ehe ist. Gell?
3: Genau, ja. 22 Jahre Krieg und Frieden.
2: Genau, ja. Das ist aber heftig, ja. Lena und Malis, ihr habt gelesen, ihr habt 5 Programme, mit denen ihr da arbeitet. Macht ihr die immer parallel oder wie macht ihr das?
4: Ja, die laufen im Moment parallel, also, genau.
2: Ihr könnt wirklich jedes Mal im Prinzip geschwind mal umschalten?
4: Ja, natürlich, ja. Neu wir dann halt geschwind damit. Der Anfang mit einer Schweizer Einleitung und dann haben wir das neue Programm wieder. Weil ich kann sagen, ich habe schon eine ganze Woche und jeden Tag ein anderes Programm, je nachdem, wie das gebucht wird.
2: Ja. Das ist ja schon der Wahnsinn, da muss man ja Sachen im Kopf haben, dass man da immer geschwind rausgeht.
3: Ja, da darf man halt sonst nichts im Kopf haben.
4: Ja, genau. Oh, das klappt wunderbar. Ja.
2: Und das ist ja ein Feuerwerk von Sketchen und Ideen, die da dahinter stecken. Wir kommen denn da eigentlich dazu, dass wir da so viele verschiedene Charaktere dann spielen können.
3: Ja, die Menschen geben es her. Erstens die Geschichte, da man muss halt die Leute aufs Maul gucken und dann schreiben wir Geschichte dazu und dann lernen wir es und dann unter dem Probe und so kommt dann der Charakter von dieser Geschichte richtig raus.
2: Also ist schon viel Probe dahinter, das, was wir da so zwischendurch immer wieder machen müssen, das ist klar.
4: Ja, ja, das stimmt. Ja, dann auch immer wieder, sobald es ein bisschen Luft hat unter der Woche, wenn wir beieinander sind, proben wir immer wieder mal

0: Geschichte, dass sie wieder sitzt und so läuft es das ganze Jahr. Ja.
1: Und ihr kommt einfach aus dem Leben sozusagen.
2: Ja, dann, ja, oder? Die Geschichte kommt rein aus dem Leben. So wie der Normalo in dieser auf dieser Welt ist. Mhm.
1: Was auch schön ist, ist, dass er Lieder immer mal wieder singt. Das habe ich jetzt da das letzte Mal, also richtig erstmal wahrgenommen, muss ich ehrlich sagen. Gell? Das ist mir noch gar nicht so aufgefallen. Und das hat das Programm so nochmal getoppt, will ich mal sagen. Das ist natürlich auch eine schöne Geschichte.
2: Du, wir singen beide gern und das Glück haben wir, dass auch unsere Stimme gut zusammenpassen.
1: Ja.
2: Das ist doch, das ist ein Glück, da muss man nicht viel proben.
1: Ja, ja, ja. Und was ich auch mal bei irgendeiner Veranstaltung von euch mitgekriegt habe, sind auch nachdenkliche Sachen drin. Ja, gerade der Hugo Breitschmidt, der ja mit diesem Unsere Erde eigentlich ein Wahnsinns-Gedicht gemacht hat. Gell? Das haben wir ja auch immer wieder gebracht.
2: Ja, man hat einige Sachen vom Hugo Breitschmidt Gedichte, weil er hat uns da die Zusage gegeben, dass wir das nehmen dürfen. Und gerade das am Anfang, den Traum, den machen wir besonders gern, weil der passt einfach zu der heutigen Zeit.
1: Ja, das ist wirklich wahr. Und ich finde, das macht auch euer Programm rund, dass, wie gesagt, es gibt viel zum Lachen, ganz klar. Es gibt wunderschöne Sachen, wo man fast mitsingen kann und dann noch solche nachdenkliche Sachen. Das ist also wirklich schön.
2: Ja, das ist wichtig. Man kann nicht bloß lachen. Ja. Man muss auch denken.
1: Ja, in der heutigen Zeit ist das wirklich wahr. Ja, 2016 habe ich echt kennengelernt, eigentlich beim Sebastian Blaupreis, wo er den ersten Preis gemacht hat. Das ist ja jetzt auch schon wieder 9 Jahre her. Ist doch jetzt einiges passiert in der Zeit. Und was ja auch fast.
2: Aber das hat uns schon ein bisschen geklopft, dieser Preis, das muss man sagen. Das macht schon eine Runde.
1: Aber war er davor schon selbstständig oder hat er das erst danach noch angefangen?
2: Nein, wir waren vorher schon selbstständig.
0: Ja, das heißt, du warst selbstständig. Ich bin 2016, also in dem Jahr vom Sebastian Blaupreis, ab Februar, da hat das, war bei mir Selbstständigkeit da.
1: Okay. Ja,
0: da hat
1: das angefangen. Ja, ja. Und dann natürlich Hilus Herzdruck im Fernsehen. Das hatte ich auch jedes Mal. Donsdorf war ja das Erste, was er
2: da immer gemacht hat. Ja, mit der Fasnacht sind wir jetzt erst so im Fernsehen gekommen. Und jetzt hat sich ja der SWR auch überlegt, dass man Schwäbisch braucht. Und wir kommen ja auch erst abends um 22 Uhr dienstags mit der Comedy-Scheune. Aber der Schwab ist ja heute früher fertig mit dem Schaffen.
1: Ja, das passt auch. Das passt. Das ist gerade so schön, um danach ins Bett gehen, finde ich. Also ich würde euch wirklich auch gern, auch dass das beim Benni ist, da ein Aufhausen, keine Schau hinter viel Teufel, gell? Aber ist auch eine schöne Geschichte. Gell? Und ich meine, das freut mich ehrlich gesagt, wenn man gerade auf der SBR kommt, dass ich jetzt endlich merke, es ist gar nicht so schlecht, was da kommt.
2: Ja, man muss die Mundart schon noch ein bisschen pflegen.
1: Ja. Weil jetzt, wenn noch Musiker dazukommen, das wäre eigentlich schön, wenn da, so wie früher bei Hannes und der Bürgermeister, stumpf ist, wenn sie mal zwischen einmal mal spielen können. Da noch jedes Mal irgendein kleiner Eck dazwischen. Nur als kleiner Tipp, falls mal jemand fragt.
2: Also wenn wir da mal was zum Mitschwätzen hätten, dann sagen wir das.
1: Nee, weil die haben es wirklich schwer. Ich halt immer voll das Haus, das ist auch toll. Ja, man hat ein Wahnsinnsprogramm, aber in der Neibisch, das weiß er ja selber, da hat man ewig, bis man da dann schießt auf der Boden.
2: Ja, heutzutage muss man da richtig kämpfen. Ja. Aber man muss auch dazu sagen, ich persönlich, ich habe jetzt schon 30 Jahre meines Lebens da reingehängt, dass wir so weit kommen, wie wir sind. Also das muss man schon sagen.
1: Ja, ich sag ja, man weiß, wie schwierig das ist. Ja. Ich schwätze mit viel aus der Szene. Ja. Echte Elber, das Programm. Das darf mich auch noch interessieren. Was erwartet uns?
2: So wie wir auf der Alp da halt sind, wie die Länder und Leute sind, wir haben es ein bisschen von den Hegascheißer, wir haben es ein bisschen von den Einheimischen, von den Handwerkern. Einfach, was so ein richtiger Elbler ausmacht, das sieht man in dem Programm.
0: Mit dem Umgang miteinander, genau. Von den Elbler und auch die Städter natürlich,
1: Also in was für viele Rolle er da schnell geschlupft, das ist ja der Wahnsinn, das ist absoluter Wahnsinn. Ja.
2: Es macht natürlich auch aus, wenn man so viel spielt wie mir, dann ist das schon. Dann macht das, wird man da schon flink, erstens beim Umziehen und zweitens auch beim Umswitchen in eine andere Rolle, wird man flinker.
1: Ja. Nee, also wie gesagt, sicher jetzt noch nicht lange her, dass ich bei euch war, in der Fässlermühle, gell. Da hast du wirklich, denkt, das sei alles am Stick, obwohl er ja dauernd hat und sie und war schön mal für so einer da und so. Also echt klasse. Vielen Dank, dass ihr heute mal da seid durfte
2: wir
1: wieder.
2: Danke, dass du da warst. Okay.
1: Und wie gesagt, ich hoffe, dass ihr euch noch lange her. Okay. Und wie gesagt, vielleicht Das ist ja, glaube ich, das wäre so mein Wunsch an der SWR. Guckt, dass auch immer mal wieder ein Musiker dazu einladen.
2: Ja, das machen wir bestimmt einmal. Alles klar, also, bis dann.
1: Dankeschön, ich freue mich aufs Programm.
0: Dank, bitte. Okay? Dankeschön, ja.
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4: Ja, ich habe vorher gesagt, wir schreiben unsere Geschichte selber. Und da überlegt man immer, mit was kann man den Menschen zum Lachen bringen heutzutage. Und da ist uns die Apotheke eingefallen. Weil wir haben in dem Städtle eine kleine Apotheke und da hat so ein netter Apotheker und der erzählt Geschichten. Und da erzählen wir euch jetzt eine davon. Viel Spaß.
5: Heimat, du weißt was? Ich verschnauf hier nämlich. Ja. Ja. Du lachst, weil ich bin das ganze Städtle gesprungen. Wenn du so gesprungen wärst, dann hättest du auch nicht mehr verschnaufen. Jetzt.
4: Grüß Gott, Herr.
5: Meier.
4: Meier.
5: Großes M und kleine Eier. Ja.
4: Ja.
5: Gell, so sein.
4: Jetzt, Herr Meier, wie kann ich Ihnen denn helfen?
5: Das ist recht, junge Frau, dass Sie da sind.
4: Ja, freilich.
5: Ich wollte Sie fragen, sind Sie in dem Laden da hinten Komponent?
4: Sie meinen kompetent?
5: Ja, oder so, ja. Oder
4: natürlich.
5: So, ja.
4: Natürlich.
5: Das ist recht, junge Frau, ja.
4: Was hätten Sie denn gemacht?
5: Weil ich wollte fragen, ob es bei Ihnen da in der Apotheke so, helf mir, wie heißt das? Ja, die so wie Gradna-Tabletten geht.
4: Was möchten Sie?
5: Hat die so wie Gradna, gell, Talia?
4: Meinen Sie Viagra?
5: Oder so, ja. Oder so, ja, ja.
4: Ja, das sind wir schon da.
5: Oh, gucken das Sie. Ist recht, ja.
4: Natürlich sind wir das. Gucken Sie, eine Pille vor dem Verkehr lädt auch im Alter das Gewehr.
5: Du weißt, ich war noch nicht da mal 4, 5 Stück. Du, noch hey, ja, noch wird schon einer helfen, gell? Ja, okay. Das ist recht, junge Frau. Ja. Dann sind wir es nachrichten,
4: jawohl,
5: gell?
4: Das sind die
5: wunderbar.
4: Sonst noch ein Wunsch?
5: Ja, Sie noch wollte ich Sie fragen, haben Sie so Einlagen in die Hose, ne?
4: Ja.
5: Wisst ihr, wenn man inkompetent ist?
4: Sie meinen Inkontinent.
5: Oder so, ja.
4: Gucken Sie, das haben wir da.
5: Oh, haben Sie
4: diese Größe oder größer?
5: Nein, Sie da nämlich die ganze Packung. Mit Sie, das kann man ja immer brauchen.
4: Das
5: brauchen
4: wir immer und, natürlich.
5: Ja, das dann sind wir auch herrichten.
4: Ja, das sieht Ihnen alles
5: zusammen. Das ist recht, junge
4: genau.
5: Frau.
4: Ja.
5: Ah ja, gut,
4: sonst
5: ja.
4: Sonst noch ein Wunsch?
5: Ja, Sie, was ich Sie auch noch fragen wollte, haben Sie so ein, wie sagt man da, das Schwab sagt, so ein Schmutz. Also ein Schmutz halt.
4: Einen Schmutz?
5: Ein Salb.
4: Eine Salbe, ja, das haben wir da.
5: Ein Salb.
4: Ja. Für was hättet ihr es denn braucht?
5: Zum Einreiben, wenn man wund ist.
4: Ah, da brauchen Sie eine Wund- und Heilsalbe.
5: Ja, oder so,
4: gucken
5: ja.
4: Sie, das habe ich nicht da.
5: Ha, ja,
4: ganz dünn auftragen, die hilft Ihnen.
5: Aber da tut man eine Portion drauf und dann läuft es. Ja, ja. Genau. Wie heißt es, wie viel hilft viel, gell? Ja. Oder? Da, guck, du nicht da, du machst es auch so, gell? Ah ja, sie ist ja. Da, das dann sollen wir auch herrichten.
4: Genau.
5: Das ist recht, junge Frau.
4: Alles.
5: Ja. Neu, Sie, was ich Sie auch noch fragen noch wollte,
4: ja.
5: Haben Sie etwas für mein Rheumatismus?
4: Rheumatismus?
5: Ja, haben Sie da etwas?
4: Ja, da haben wir ein Schmerz
5: gegeben.
4: Haben Sie da Schmerzen?
5: Ja, mit dem Reismatis habe ich mal her.
4: Ja, das ist auch ein altes schwäbisches Wort.
5: Ja, sag ich doch, Reismatis. Ja.
4: Gucken Sie, da habe ich Ihnen ein Schmerzgel.
5: Oh, ja,
4: das
5: dann,
4: hilft Ihnen.
5: Da tue ich auch eine Portion drauf, noch passt
4: so
5: auch, gell? Das dann sind wir auch herrichten.
4: Ja, natürlich.
5: Oh, das ist recht, junge Frau.
4: Genau.
5: Ja.
4: Ah,
5: ja.
4: Noch einmal alles.
5: Neu, Sie?
4: Noch nicht.
5: Dann wollte ich Sie noch fragen, haben Sie auch, Herrschaft, wie heißt denn das? Ja, genau, Komodome in meiner Größe. Ja.
4: Sie möchten Kondome?
5: Ja, oder so, ja, oder so, ja.
4: In Ihrer Größe?
5: Ha, ja, es hat ja passen, oder? Gell? Ja. Das ist ja blöd, wenn das Ding nicht passt. Ja, es
4: nein,
5: passt.
4: So viel ich sehe, haben wir das nur in Einheitsgröße.
5: Ja, was gibt's da, wie viel, wisst ihr immer? Ja,
4: einzeln gibt's die nicht, die gibt's in 6, 12 oder 24.
5: 24. So machen wir es, ja.
2: 24 Stück?
5: Ja, so machen wir es, ja. Ja.
2: Ja, ja, die muss ich Ihnen im Lager holen.
5: Ja, das passt schon, das dann zum Herrichten.
2: Ja,
5: gell?
2: Das
5: recht, junge ja. Frau. Oh das ja, das ist gut, ja. Ja.
2: Ja. Sonst noch etwas?
5: Ja, noch wollte ich Sie noch fragen, haben Sie Heftpflaster am Stück?
2: Heftpflaster? Ja, natürlich, das haben wir am Stück, gucken Sie her. Wenn Ihnen eine Hautfarbe ist.
5: Was gibt's
2: oder
5: da
2: eines,
5: noch?
2: Wenn Sie einen Verband machen.
5: Da nehmen wir beides mit, das können wir auch immer brauchen.
2: Ja,
5: gell?
2: Das ja. Haben wir wohl.
5: Das dann sind wir auch herrichten.
2: Ja, das
5: oder die junge Frau, das ist recht, junge
2: genau.
5: Frau. Ja, das ist recht, ja. Gut, ja. Ja.
2: Sonst noch etwas?
5: Oh ja, noch was ich Sie auch noch fragen wollte. Haben Sie etwas für meinen Blutdruck?
2: Ja, wie hoch ist er denn?
5: Also mein Blutdruck ist auf jeden Fall höher wie meine Rente. Ja, da braucht es auch nicht viel, gell? Das hast du gleich bei ihr genannt. Ja.
2: Sie, da müssen Sie aber vorher zum Arzt gehen.
5: Ja.
2: Ja, wisst ihr, da brauchen Sie ein Rezept.
5: Ah, ja.
2: Je nach Höhe kriegen Sie da ein anderes Rezept,
5: ja,
2: gell?
5: Ja.
2: Und dann kommen Sie halt wieder her.
5: Das ist recht, junge
2: ja,
5: Frau.
2: So machen wir das.
5: So machen wir das,
2: genau,
5: gell? Dann haue ich alles also für den Gott, gell? Ich sage immer, eine gute Zeit und ein gesunder Leib, du noch passt's mitnehmen, gell? Also machen Sie gut.
2: Halt, Herr.
5: Meier.
2: Ja,
5: Meier. Großes M und kleine Eier, ja.
2: Sie, jetzt habe ich Ihnen doch alles hergerichtet und Sie nehmen jetzt gar nichts mit.
5: Oh, das habe ich Ihnen noch gar nicht erklärt. Wissen Sie, es ist so, ich bin doch jetzt schon 89.
2: Ach was.
5: Ja, du und ich heirat nächste Woche nochmal.
2: Ah, schön, ja.
5: Und dann habe ich gedacht, ich lasse bei Ihnen da in der Apotheke den Hochzeitstisch machen.
2: Hochzeitstisch. Man glaubt's ja nicht. Ja, das wissen die Jüngeren, da man nicht mehr so, was ein Hochzeitstisch ist. Aber in meinem Alter weiß man das schon noch. Ja, ich sage immer, Alter schützt vor Liebe nicht, gell? Zum Doktor kommt der alte Meier und sagt, ich gebe noch lang keine Ruhe, ich hau jetzt bald meine Hochzeitsfeier und gang schon auf die 90 zu. Meine Braut kann's kaum verwarten. Du isch recht rassig, ja, ich weiß. Drum frage ich Sie, Herr Doktor, könnte es schaden, eine Hochzeitsnacht ganz heiß? Der Doktor ringt mit seinen Händen und sagt, mein lieber Meier, das könnte tödlich enden, die Nacht nach so einer Feier. Der Meier nimmt's gelassen und sagt ganz lässig cool, ach was, Herr Doktor, es wird schon passen. Wenn sie das nicht aushält, stirbt sie wohl. Ja.

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2: Wenn ihr auch mal ein Programm von Hilus Herztropfen besuchen möchtet, auf ihrer Homepage hilus-herztropfen.de findet ihr alle Auftritte unter Termine. Aber beeilet euch, die Veranstaltungen sind oft schnell ausverkauft.

0: Ja, ich es. Ja, freilich ist es, der Christgottle, Herr Fleiterer. Ja, Christgottle, ja. Ist gestattet?
1: Ja.
0: Da bin ich so frei, ja.
1: Ach so,
0: Herr ein bisschen her. Ja, der Herr Fleiterer.
1: Ja.
0: Ein schöner Tag heute, gell?
1: Ach, ein wunderschöner Tag ist es. Das Wetter ist zu schön.
0: Ja. Bitte, haben Sie was gesagt? Wie bitte?
1: Ja,
0: wie ja? Also bitte der Hacker, Herr Fleiterer.
1: Ja, furchtbar.
0: Den Gluckser?
1: Ja.
0: Auf Hochdeutsch den Stuggen?
1: Schon seit 2 Stunden habe ich
0: was?
1: Das. Das bringt mich hier um, kann ich Ihnen sagen.
0: Das ist ja schrecklich.
1: Furchtbar. Also was das für ein Gefühl ist, grausig, kann ich Ihnen sagen.
0: Das dürfen Sie aber nicht anschauen lassen, Herr Fleiderer. So ein harmloser Dinger kann sich furchtbare Folgen entwickeln, so einem Schlucker, furchtbare Folgen. Ich habe einen gekannt, bei dem haben sich durch Schlucken die Därme verwickelt.
1: Um Gottes Willen.
0: Ja, freilich.
1: Um Gottes Willen, das darf man gar nicht fehlen. Wenn sich bei mir auch noch sowas, es ist sowieso alles so verwickelt bei mir, wisst ihr. Ich habe solche.
0: Ja.
1: Ach, wisst ihr, entweder mal nichts zum Schlucken oder mal zu viel zum Schlucken. Ich bin schon ein armer Schlucker.
0: Da wissen Sie unbedingt, was Sie gegen tun. Haben Sie schon mal 3 Löffel Zucker gegessen?
1: Ah, sechs.
0: Hat keinen Wert gehabt, ja?
1: Nix.
0: Oder haben Sie die Füßen kalt Wasser gesteckt und Arm hochgehoben?
1: Und lang habe ich den Arm hochgehoben. Lange auch nichts.
0: Hat sich schon jemand verschreckt?
1: Verschrecken Sie mich doch nicht so sauber. Jetzt geht's erst richtig los.
0: Ja, was machen wir denn da? Sind ein Bild zum Erbarmen, Herr Fleiter, ist ja schrecklich.
1: Oh.
0: Haben Sie schon mal was getrunken und dabei die Nase zugehalten?
1: Nein, das
0: ist das ist das beste Mittel. Das machen wir gleich. Trübische Wirtschaftler, gehen wir gleich hin, gell?
1: Ja,
0: trinken Sie ein Viertel und halten sich dabei die Nase zu.
1: Ja,
0: sind Sie leider los, Herr Fleiter,
1: gell? Aber ich kann nicht.
0: Ja, warum nicht?
1: Ich habe keines bei mir.
0: Was, keines?
1: Kein Geld.
0: Aber Herr Fleiter, ich bin doch Ihr guter alter Freund.
1: Ja,
0: ich zahle doch das Viertel, gell? Da gehen wir gleich. Sie müssen erlöst werden.
1: Ja.
0: Kommen Sie in das Wirtschaft, Herr Fleiter. Kommen Sie so.

0: Und so 2,60, gell? So,
1: Dankeschön,
0: bitteschön.
1: Dankeschön.
0: So, der Lehrer Freuder.
2: Ach, da hätte man es, gell?
3: Sie sind ein lieber Mensch.
2: Jetzt trinken Sie eine Weile und halten sich dabei die Nase zu, gell?
3: Wen?
2: Die Nase zuhalten.
3: Ja, muss es sein?
2: Jawohl, 7 ja. Stückle müssen Sie ja. trinken. 7 Stückle, gell?
3: 7 Stückle, ja.
2: Ja, nicht so schnell, gell? Langsam. Ja. Ja,
3: Alter. Oh, gut,
2: ja, ja. Nicht so hastig. So, der Lehrer, jetzt hätten wir es. Wie ist Ihnen jetzt, Herr Fleiderer?
3: Besser.
2: Sehen Sie, was habe ich gesagt?
3: Gell? Besser.
2: Ja, nur mit Fragen.
3: Ja, das ist ein
2: ich bin halber Doktor, Prost, Herr Fleiderer. Es trinken Sie Ihr Weile voll aus, aber langsam.
3: Ja, ja, es ist ebenfalls wiederkommen.
2: Auf Ihre Gesundheit.
3: Man muss, ja, auf Ihr, auf Wiedersehen.
2: So. Das hätten wir geschafft, Herr Fleiderer.
3: Ah, das tut einem gut.
2: Ja, das
3: ich meine, dass der weg ist.
2: Ja, ich bin halber Doktor, wie Sie sehen. Ich bin großartig.
3: Ja, ja, wenn ich Sie nicht hatte.
2: Was ist?
3: Es kommt wieder.
2: Aber?
3: Ich spüre sie alle Knopf. Es kommt schon.
2: Es wird doch keinen Rückfall geben.
3: Ist schon da.
2: Um Gottes Willen.
3: Ja, sowas.
2: Ist ein Rückfall, Herr Fleiderer?
3: Ja, das ist...
2: Eieieiei.
3: Ja, was machen wir denn da? Vielleicht nur... Rosende Schmerzen. Oh, tut es weh.
2: Ja, no, jetzt warten wir nur eine Weile. Vielleicht geht's von selber.
3: Ach, tu ich mir leid. Das nimmt ein Arg mit.
2: Ja, dann müssen wir halt die Kur noch einmal wiederholen.
3: Meinst?
2: Du kannst sie als Freund nicht lassen, gell?
3: Vielleicht,
2: ja. Herr Wirt, noch ein Viertel bitte, gell? Das ist ja furchtbar mit Ihnen.
3: Das kann ich auch nicht annehmen.
2: Ach, doch, das geht schon.
3: Nein, das ist
2: für einen Kranken muss man alles tun.
3: Ja, das ist nett von Ihnen.
2: So, denke ich, charitativ ist es. Charitativ, ja. Also, Herr Fleiderer, trinken Sie es, gell? Ja.
3: Ja.
2: Langsam. Ja, und Nase zu heben. Nase zu heben. So. Nicht so hastig, langsam. So. Langsam.
3: Ah.
2: Wie ist jetzt, Herr Fleiderer?
3: Besser.
2: Sehen Sie.
3: Vorbei.
2: Bin aber froh.
3: Vorbei. Ja. Aus ist mit dem Hänger. Patsch aus. Hat mich schon ein bisschen mitgenommen. Was ich der Mensch plagen muss.
2: Hauptsache ich, dass es vorbei ist. Gell, da ist alles andere recht.
3: Alles ist recht. Ja. Sie sind auch recht, Hebel. Es gibt Leute, die sagen, sie seien nicht recht. Das sind keine rechten Leute. Sie sind recht. Aber die Leute sind auch recht. Alles ist recht. Der Wein ist auch, hoppla, der
2: Wein ja. Ja, Herr Fleiderer, Sie haben ja einen Hocken.
3: Was sagt?
2: Ja, Sie haben ja einen Hocken, von 2/4 ein Hocken hat er müssen lachen.
3: Bitte, bis zu 2/4? Was heißt hier 2/4? 6.
2: Wieso 6?
3: 6, das ist der 6. 2 vom Hinsel, 2 vom Löbele.
2: Ja, Moment, ja wie, die haben die Ihnen auch schon 2/4 gezahlt.
3: Ja, natürlich, und 2 von Ihnen. Es macht 6/4.
2: Fleiderer, da kommt ja ein fürchterlicher Gedanke. Haben Sie den Hacker vielleicht markiert?
3: Mhm.
2: Oh, das ist aber eine Gemeinheit. Auf solche Weise 2/4 herauslocken.
3: Hallo, also, Hebe, ein solcher Einfall, der ist doch 2/4 wert, nicht?

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5: 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Das ist mir sweet as Van Cleeksy. Heute habe ich mir mein Büchli genommen. Und das Fränkli rauszahlen lassen. Dann bin ich, hast die Konsequenz, nach Deutschland. Direkt über die Grenze. Und bin mit meinem Schweizer Fränkli präzis gleich auf ein deutsches Bänkli. Und haben zum Fräulein Grüezi gesagt. Und das Fränkli auf den Schalter gelegt. Was zahlen ihr denn heute total für das Schweizer Fränkli maximal? Das Fräulein sagte lieb und fleißig, der Kurs sei 1,30 Mark. Ich sagte freundlich, ja, kannst denken, wir können das Geld auch nicht verschenken. Ich habe dankend abgewunken, die Schwaben sind halt doch Halunken. Die D-Mark, es geht jetzt immer schneller. Geht noch viel tiefer in den Keller. Dann wird der Franken super stark und kostet minimal 2 Mark. Bis dann tue ich mein Schweizer Fränkli gerade wieder zurück aufs Schweizer Bänkli.

Kein Wunder, dass da so manche Studentenmutter vom alten Schlags Krause kriegt und nicht mehr ganz mitkommt. Man braucht bloß einmal ins Tübinger Käseblättchen reingucken, was man da für eine Hose findet. Da zum Beispiel: Friedlicher Student sucht Wirtsleute, die auch seine Freundin tolerieren. Oder da: Studentin sucht sturmfreie Bude mit Dusche. Im Übrigen ist es mit der Liebe ja früher alles ganz anders gewesen. Und viel, viel moralischer.

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0: Ja, Christian, sag mal, wie geht's am Helm?
1: Ja, vor 14 Tagen hat der Doktor gesagt, länger wie 2 Tage geht das nicht mehr machen. Und jetzt lebt er immer noch.
0: Ja, ich habe ja schon immer gesagt, auf die Detektor ist auch kein Verlass.
2: Das ist gewiss wahr.
0: Ja, ja. Ah, der Gottlob hat mir erzählt, muss ihm so schlecht gegangen sein. Da hat der Helm zu seinem Männchen gesagt, als letzter Wunsch hätte er halt noch gern ein Kriegel von seinem extra guten Wein vom hinteren Fässle.
1: Ja, und noch?
0: Und noch? Dann hat sein Männchen gesagt, das Fässle haben wir ja noch gar nicht angestochen, da wär's doch schade dafür. Da ist ein Glas Wasser, jetzt wird nicht mehr gesoffen, jetzt wird gestorben.
2: Aber dass der immer noch rumläuft.
0: Ja, musst du dich graus wundern, der hat doch eine vierjährige Seele und doch unser Arschloch. Jetzt, wie will er sie aussaugen? Es heißt, wir wären Augen, wir stürgen. Tja, ein bisschen misstrauisch und zugneft sind wir schon, nicht? Aber wenn man sich erst kennt, dann ist was Butter. Dann wird disputiert und geschimpft und brudelt und gegen die Obrigkeit resoniert. Die Schlamper, hat der eine da. Die Sarrenmänner, die wollen ihm das letzte Geld aus der Tasche ziehen. Ich werde denen auf dem Finanzamt gerade auf die Nase binden, was ich verdient habe. Haben mir die Allmachtsbachel durch einen Wisch ins Haus geschickt, sagt ein Berliner, der daneben sitzt. Wenn das so weitergeht, schüttelt den Kopf, steht auf und setzt sich zu dem an den Tisch, der am lautesten lamentiert. Sagen Sie, guter Mann, was müssen Sie nun zahlen an das Finanzamt? Ich werde Ihnen die paar Schröden geben und dann machen wir Feierabend, wa? Guckt ihn der Schwabe dreiherzig an. Was ich zahlen muss? 45 Mark. Abgemacht, sagt der Berliner. Ich gebe Ihnen die 45 Mark. Drauf der Schwabe. Machen Sie bloß der goldene Schei, darum geht's nicht, zahlen kann ich, aber ich will schimpfen dürfen.
3: Beim Schwab gibt's Dalla, Dulla oder Della. Ja, was ist denn in der Auto dir da denn? Da ist ja glatt ein dir verdall denn. Ja, verreckt, da sind ja mehr noch Dalla denn. Und ihr wisset ja, Dalla, die gehen alle Weine hin. Kommt mein Nachbar, sei da schon Dull denn. Und sieht gleich, da sind ja etliche Duller denn. Der Buschbot hebt. Seid hast du auch ein Dell denn? Denkt er nix. Ich hab noch mehr ne Deller denn. Hast jetzt ein Dall, ein Dull oder ein Dell denn? Oder gleich ein Haufen Daller, Duller oder Deller denn? Man kann sie alleweil ganz schnell erkennen. Denn Daller, Duller, Deller kann alleweil nach einer.

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1: Vor 4 Wochen ist meine Oma so krank gewesen. Dann hat er zu meinem Opa gesagt,
2: also gell, Gustav, ich bin ja so krank. Wenn ich je sterben sollte, das tust du mir versprechen, heirate tust du nicht mehr.
1: Dann hat mein Opa gar nicht gesagt, dann hat meine Oma nochmal gefragt.
2: Gell, Gustav, wenn ich je sterben sollte, heirate tust du nicht mehr.
1: Hat mein Opa gesagt.
3: Ja, jetzt stirb noch einmal. Dann schwätzen wir wieder. Der Kalle hat

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0: even with that. So.
1: So, ich halt.
2: Vorsicht.
0: Vorsicht. So, na, hast du also zur Testamentseröffnung müssen, Christian?
2: Hallo? Wenn man jeden Abend mit den anderen Meierhäfle guckt, ist.
1: Ja, was hat er noch in seinem Testament hinterlassen, der Gottlob?
2: Ja, wie hat's geheißen? Im Vollbesitz meiner geistigen Kräfte habe ich alles versoffen.
1: Typisch Gottlob. Ja, aber was hat er noch dir vermacht, Christian?
2: Er hat geschrieben, ich soll nach seinem Tod jede Woche mal ein Glas Wein über seinem Grab ausleeren, damit er nicht verdurste.
1: Hat er gesagt?
2: Nein, ich war gesagt, geschrieben, du Balla. Man hat noch keine.
0: Ja, wie kommt der jetzt da drauf?
2: Na ja, wenn wir doch immer ein Meierhäfle miteinander gesoffen haben.
1: Und sollst jede Woche ein Wein über sein Grab leeren?
0: Ja. Ja, du wirst doch das saudumme Vermächtnis nicht einlesen wollen.
1: Wäre schade um jeden Tropfen.
2: Natürlich lese ich das Vermächtnis ein. Aber erst, wenn der Wein über meine Nieren gelaufen ist.
3: Ich gang ja jedes Jahr zu den Bregenzer Festspielen, also nach Österreich lieber, nach Dornberg, nach Bregenz, ja. Nach Bregenz. Dieses Jahr haben sie ja gegeben vom Ferdi einen Maskenball vom Ferdi, gell, noch nicht, ich denke, einen Maskenball da vom Ferdi, das ist so wie Faser, der war lustig und so. Dann trägt er, dann haltet er da, sieht er, hockert da so ein Bäunerkalle mit dem. Na, lieber Schwadl, wenn ich denke, das kann recht werden. Ich denke, ja, vielleicht in der Halbzeit, dann lassen sie ihn irgendwo verschwinden, gell? Der ganze Abend hockert der da oben. Und es ist ja so, ich bin ja eigentlich von Haus aus kein echter Opernfan. Das muss ich sagen, ich bin kein Opernfan. Ich kann diese Aneinander-Naufsingerei, die kann ich nicht verputzen. Naja. Ja. 15 Mal singt der Reini da, ich liebe dich, ich liebe 15 Mal, verstehst du? Und dir steht neben dann, wie wenn sie dolorig werden. Und der Biss hatten sie vorher in der Garderobe schon vernascht. Nachweisbar 15 Mal singt er das. Ich habe ja mitzählt. Da war ich ja noch wach. Jetzt will ich Ihnen ja mal etwas sagen. Mit mir können Sie das nicht machen. Ich würde halt maximal zweimal singen. Weil ich liebe dich, und wenn es denn immer mal bekämpft hat, dann würde ich singen, Carmen Zita, du kannst mich kreuzen. Ich kann nicht singen, ich kann es Ihnen nur inhaltlich, Weißt du, es ist ja so, bei den meisten Operen Bregenz würdest du ja den Bodensee überhaupt nicht brauchen, gell? Also die meisten Opera, die sie da geben, könntest du ohne einen Liter Wasser über die Bühne jagen. Ja, aber weil er eben schon mal da ist, dann lass man eben mitspielen, gell? Wir Fachleute sagen, er wird dramaturgisch, oder sagen wir mal Heilingen, in die Dramaturgie hineingewurscht hat. Also das klassische Seebühnenstück ist ja eine Nacht in Venedig. Also bei einer Nacht in Venedig, da kommst du nicht ohne Wasser aus. Das ist klar, gell? Weil jetzt sagen wir mal in Venedig, da laufen ja die Die Lakunen, sagen die da dazu, die Lakunen laufen ja ungehindert durch die ganze Stadt. Die schwimmen da kreuz und quer in Venedig umeinander. Na, in Venedig gibt es keine Straßen, in Venedig gibt es keine Trottoire und in Venedig gibt es keine Kehrwoche. Venedig wäre das pure Gift für eine schwäbische Austria. Jetzt müsst ihr mal vorstellen, wenn so ein schwäbischer Putzteufel, wenn der morgens mit dem Kehrwisch und mit dem Schäferle zum Haus rauskommt und sich gut rot war da zum Kehr. Die würde sich freiwillig ersäufern. Ja. In einer vorbeischwimmenden Wasserstraße. Also jetzt mal Spaß, weil ich sehe, die Witze, die Sängerinnen, die tun mir leid. Bei Wind und Wetter müssen die singen, wenn da so ein Koloraturdragon, also so eine Sängerin ihre Weisen auf das nächtliche Schwabenmeer hinaus schmettert. Da muss ich neben dem Singen her muss ich aufpassen, dass ich keine Faltenwürfe ins Gesicht werfe, dass ich keine Runzelungen bildet, gell? Dass der jugendliche Liebhaber nicht verduftet war. Das ist ja der Hauptgrund, warum die das auf dem See machen, weil er da nicht abkauen kann. Gell? So, nein, im Konzerthaus geben sie sowas nicht, da kennt er hinter der Notausgang noch zwei. Ja, nun, aber auf jeden Fall ist es eben so. Eine Stunde, bevor das losgeht, oder eine halbe Stunde, bevor es losgeht, da wird die ganze Gegend

Stock als Fliegendeutscher. Das hat ungefähr die gleiche Wirkung, wie wenn also ein Ochs mit dem Kurschwanz wedelt. Und so. Nur die, sagen wir mal, die Musikanten, und das ist ja klassisch, da heißt die Musiker, also bei Moik und so sagt man die Musikanten, aber wenn es klassisch ist, das ist ja auch klassisch da, das sind die Musiker, die müssen so mäßig Obacht geben, dass sie nicht das spielen, was er zu fliegen abwehrt. Und dann kommt ein Problem, gell, dass man nach wie vor dieses Wasser vom Bodensee in Stuttgart sauft. Also kann man trinken, kann man nicht mehr sagen, sauft. Gell, der Spiegel hat schon wieder einen halben Meter abgenommen. Gell. Die saufen und nachher sollen sie die Nudeln drin ziehen, gell? Aber jetzt das Blödsinn zum Spätzle machen und ja, das geht doch nicht. Man kann doch ein Wasser, wo die höheren Weihen hat. Dieses Netz hat doch die höheren Weihen. Weil schon klassische Werke, sagen wir mal, es hat schon bei klassischen Werken mitgewirkt. Das kann man doch nicht einfach saufen. Weißt du, was? Jetzt sagen wir mal, ich saufe doch in der Kirche zwei Wasser auch nicht, oder?

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2: Jetzt hallo miteinander, herzlich willkommen zu unserem neuen Podcastle und zwar mit der Folge 0. Ich bin der Axel.
3: Und ich bin der Flo und wir haben uns hier zusammen gerauft, weil wir uns überlegt haben, wir machen mal ein Podcastle über das Schwäbische an sich und übers Schwabeländle. Da gibt es nämlich ganz viele tolle Sachen, die man mal beleuchten könnte und über die wollen wir uns auslassen.
2: Aber jetzt interessiert euch doch ganz bestimmt auch, wer wir zwei sind. Florian. Dich kenne ich, bevor du jetzt überhaupt was sagen darfst, ich unterbreche dich, der Florian wollte gerade den Mund öffnen, aber jetzt schwätze ich erstmal. Der Florian und ich, wir kennen uns schon seit einigen Jahren über Facebook, über die sozialen Medien und sind zufällig sogar der gleiche Jahrgang und von dem her passt es auch. Florian, erzähl doch mal was über dich, wo kommst du her?
3: Also ich komme ja aus dem Schwabenland, aus einer ganz anderen Ecke wie du, weil du bist so der südliche Part von der Albra. Ich bin jetzt eher der Großstädter. Ich komme eigentlich nicht aus Stuttgart, sondern aus Cannstatt und die Cannstatter sagen ja, dass sie gar keine Stuttgarter sind, aber aus dem Großraum Stuttgart, würde ich mal sagen, komme ich.
2: Aber ein Original, du bist dort geboren, das muss man sagen,
3: könntest
2: du
3: uns sagen. In Cannstatt geboren und aufgewachsen und das Weiteste, wo ich entfernt gewohnt habe, das ist schon fast bei dir in der Nähe, das war Tübingen tatsächlich.
2: Das ist schon nicht so, das ist vor, das sind nämlich Suburbs, das ist ja auch Suburbs von Stuttgart eigentlich. Du, muss ich gleich dazu sagen, du bist Profi. Du hast 20 Jahre schon Radiomoderationserfahrung. Die Sender nennen wir jetzt nicht. Und du durftest dort aber nicht Schwäbisch schwätzen.
3: Nein, um Gottes Willen. Da musste man streng Hochdeutsch schwätzen und das war gar nicht so einfach. Aber deswegen ist das ja auch so einer der Gründe, warum wir gesagt haben, mal einen Podcast auf Schwäbisch wäre vielleicht gar nicht schlecht. Weil der Schwabe an sich versteckt ja seine Schätze eigentlich gerne unterm Tisch. Und dann versucht man, ein astreines Hochdeutsch zu sprechen.
2: Was ja gar nicht so funktioniert als Schwab.
3: Ja, das funktioniert manchmal besser und manchmal schlechter. Aber selbst wenn ich mein bestes Hochdeutsch geflötet habe, hat der Kölner zu mir gesagt, du schwäbelst aber auch ganz schön. Also insofern.
2: Aber das Schöne an dir ist, du hast jetzt ich möchte jetzt keine Stuttgarter zu nahe treten, aber du hast nicht diesen Stuttgarter Edelschwäbisch-Singsang. Weil wir haben da schon miteinander geschwätzt, du hast schon richtig schöne uralte schwäbische Begriff von dir gegeben, aber ich glaube, diese Radiozeit hat doch ein bisschen auch von deinem Schwäbischen aus dir rausgenommen, kann das sein?
3: Das kann schon sein, ja, wenn man sich ja da irgendwie auch eingrufen muss und dann schwätzt man halt nicht immer, wie einem der Schnabel ursprünglich mal gewachsen war, sondern wie es einem dann irgendwie halt hingeformt wurde, ist ja klar. Aber deswegen sind wir ja jetzt hier in dieser Kombination und haben gesagt, wir schwätzen jetzt mal Schwäbisch und wir tauschen uns aus über das Schwäbische. Und was man ja auch noch sagen muss, warum wir uns kennengelernt haben über Facebook, war, dass ich ja irgendwann auch so schwäbische Comedy mal probiert habe, was eigentlich auch ganz gut geklappt hat, aber dann ist mein Kompagnon irgendwie abgesprungen und dann habe ich das mir alleine traut und dann habe ich mal gedacht, der Axel, das wäre doch einer, den könnte ich mir mal vorstellen bei sowas. Und dann haben wir uns da oft und ausgiebig drüber austauscht und haben aber gesagt, Bühne muss ja auch nicht immer gleich sein, deswegen haben wir gesagt, das miteinander schwätzen kann ja auch manchmal ganz lustig werden und da sind wir jetzt mal gespannt, ob das so auf diese Weise funktioniert und das probieren wir jetzt mal aus.
2: Genau, und was sie auch gesagt haben, ist, also wirklich, jetzt war der junge Mann, ist ja mein Jahrgang, als ganz junger Mann, also der war ja so lange beim Radio und durfte nicht Schwäbisch schwätzen und jetzt kommt die Aufarbeitung seiner traumatischen Erlebnisse und jetzt darf er die nächsten 20 Jahre hier Schwäbisch schwätzen, das heißt, ihr müsst diesem Podcast mindestens 20 Jahre folgen, egal ob es euch interessiert oder nicht, aber nur um wieder unseren...
3: Als Traumatherapie.
2: Genau, bringen wir es auf den Punkt.
3: Aber müsst ihr auch über dich noch schwätzen. Du bist von der Alp, gell, das gehört noch zur Alp, oder? Weil da unten ist ja so ein bisschen fließender Übergang.
2: Mitte auf der Alp.
3: Echt, Mitte?
2: Winterlinge.
3: Ja.
2: Das ist Oberalp-Hochfläche.
3: Ja, aber wenn ich jetzt mal so ein bisschen hinüberguckt, was für mich als Städter auf die Alp geblickt, da hätte ich ja dieses nette Städtle Riedlingen, das ist nicht so weit weg von dir, oder?
2: Ja, aber Riedlingen, da fließt ja schon Donau durch,
3: ja,
2: da
3: machst du
2: ja schon was.
3: Das ist ja schon wieder im Tal Donau. Ja, ja, das ist nämlich Oberschwaben, aber ein Teilort von Riedlingen, ich habe jetzt gerade vergessen, welcher das war, das gehört noch zur Alp, also das ist so.
2: Altheim, Neufrau, irgend sowas vielleicht, diese Vororte, keine Ahnung.
3: Ja, genau.
2: Ich war letztens mit dem Fahrrad jetzt, gell? Also letztens bin ich ja von Winterlingen mit dem Fahrrad nach Riedlingen gefahren und da geht schon ein paar Buckel nah und wieder rauf, bis du da, du musst ja zur Donau nachfahren und dann fährst du von der Donau wieder rauf und auf die Alp, also wir sind Alp. Riedlingen gehört zwar auch dazu, aber wir sind weit oben, wir sind 800 Meter hoch, hallo?
3: Hallo, okay, ja, okay. Bloß, dass ich mein geografisches schwäbisches Selbstverständnis
2: ich bin schon stolz. Ein bisschen
3: geformt werden.
2: Ich bin da schon stolz drauf. Gell? Also Winterlingen, für die, wo Winterlingen nicht kennen, Winterlingen liegt exakt zwischen Albstadt und Sigmaringen. Auf dem Buckel drüber.
3: Den Axel kennt man aber vor allem aus sozialen Medien. Du bist also quasi sowas wie der schwäbische Influencer, oder sehe ich das falsch?
2: Ja, ja, kann man vielleicht so sehen. Manche sehen das vielleicht so. Das hat angefangen, eigentlich bin ich da reingerutscht zufällig, das war 2017, habe ich ein Video gemacht. Eigentlich wollte ich da nur einen Videoeffekt ausprobieren, einen Greenscreen-Effekt. Und das Video habe ich spontan auf Schwäbisch gemacht und habe es an Kumpel, so Bekannte geschickt per WhatsApp. Und das ist irgendwie im Schneeballsystem, ja, durch ganz Deutschland gegangen, sogar bis Österreich, Schweiz kam da Rückmeldungen. Und jeder hat darauf angeschwärzt, fand das witzig. Da dachte ich, okay, auf dieser Welle rede ich weiter, wenn Schwäbisch so gut ankommt. Und dann weitergemacht mit schwäbischen Videos, schwäbischen Spruchbilder etc. Und so ist es dann halt gekommen.
3: Und das hat auch eine gewisse Reichweite. Du hast mir neulich erzählt, aus Oldenburg hätte ich mal jemand angeschrieben, der hätte ich zufällig in irgendeinem Video gehört, das der Nachbar auf dem Balkon angehört hat.
2: Ja, das war schon eine Weile her, aber das war mir eindrücklich. Das war eine Exilschwäbin, die in Oldenburg lebt. Und die hat mir dann geschrieben, sagt sie, ihr war ja was ganz Witziges passiert. Sie ist das abends draußen auf dem Balkon und hat irgendeine Stimme gehört und dachte, ja, die Stimme kenne ich doch. Und dann ist er zu ihrem Nachbar rüber und hat gesagt, was guckst du da an, ist doch schwäbisch. Und dann hat er schwäbische Videos von mir anguckt, war aber ein Oldenburger, also kein Schwabe und fand es witzig. Und ich war sehr dankbar für die Rückmeldung, dass also auch die Leute im Norden oben, die eigentlich das Schwäbische nicht so mächtig sind, sich amüsieren über meine schwäbischen Videos. Und ja, und solche Rückmeldungen tun gut, dann machen wir gern weiter.
3: Und jetzt wollen wir vielleicht auch mal geschwind drüber reden, was haben wir überhaupt vor mit diesem Podcast?
2: Ja, das ist jetzt wichtig, wieso schwätzen wir überhaupt Schwäbisch? Nicht bloß zur Belustigung, sondern auch,
3: weil es ja das Schwäbische an sich viel bietet, worüber man einfach mal schätzen kann. Es gibt so viele schöne Ecken, wo man hinfahren kann, die man angucken kann, die aber auch interessante Fakten bieten. Du hast mir zum Beispiel, wir sind jetzt heute in Reutlingen, ist doch mal verraten, wir sitzen heute, weil das ist so ein bisschen zwischendrin,
2: zwischen Bad Cannstatt und Winterlingen.
3: Und dort in Reutlingen, hast du mir gerade erzählt, gibt es eine Attraktion?
2: Ja, die Attraktion ist, in Reutlingen gibt es die engste Straße der Welt. Da wollte ich schon mal hingehen, aber das war zu einer Zeit, wo ich wirklich viel abgenommen habe und dachte, ich schaue mir das mal an und versuche mal, ob ich da durchpasse. Aber ich habe wieder zugenommen und dachte, diese Peinlichkeit gebe ich mir nicht.
3: Dass du da drin stecken bleibst.
2: Das habe ich diesem Florian vorher erzählt, dass es das gibt.
3: Wie breit ist denn die?
2: Du hast vorher nochmal nachgeguckt, wie breit die ist.
3: Jetzt hast du diesen ganzen Witz zerstört, jetzt habe ich die extra gefragt. Jetzt musst
2: ich
3: du
2: weiß
3: fragen.
2: Es nicht mehr. Sag doch, du hast doch geguckt.
3: Also ich glaube, es waren alles 30 Zentimeter.
2: Also merke doch, da kommt mal mit dem Oberschenkel rein. Aber der Florian ist schon ganz...
3: 30, wie groß ist denn das? Also, das Tischle, wo man da sitzt, das hat vielleicht gerade so 30 Zentimeter, oder?
2: Also wir haben vorher rumgestritten und jetzt haben wir gesagt, okay, gut, deshalb, das ist ja auch der Cliffhanger und ihr bleibt jetzt auch drin in dem Podcast. Wir gehen nachher noch in die Stadt rein und suchen das Sträßle auf und dann machen wir eine Live-Berichterstattung beziehungsweise eine Außenberichterstattung, live ja nicht.
3: Genau, das probieren wir aus und dann hin ja auch schon mal so ein bisschen Eindruck, was so alles bei unserem Podcast ab Folge 1 dann sozusagen passiert.
2: Also bleibe dran, da kommt nachher noch was.
3: Das live. Kann sein, dass wir uns dann einfach mal irgendwo hinbegeben und einfach mal das Städtle zusammen angucken oder der eine fährt hin und berichtet dem anderen drüber und damit erfahrt ihr auch da einiges drüber. Und wie gesagt, es gibt ja das ein oder andere, was dann auch jeweils berichtenswert ist von dem Städtle. Da gucken wir uns natürlich vorher auch so ein bisschen um und recherchieren und lassen euch das dann auf diese Weise zugutekommen.
2: Es gibt ja viele Ortschaften und Städte, wo Besonderheiten haben, wo man gar nicht so weiß. Da muss man halt einfach mal nachfragen bei der Einheimischen und Seid gespannt. Ihr werdet überrascht sein, was es für Kuriositäten in nächster Nähe um euch herum alles gibt.
3: Und dann haben wir natürlich auch unsere Sprache, das Schwäbische. Da gibt es so viele Wörter. Mhm. Und auch über die wollen wir dann einfach mal so philosophieren sozusagen.
2: Ja, Begriffe, Herkunft der Begriffe. Selbst wenn man im Internet recherchiert, gibt es oft widersprüchliche Quellen. Und von dem her, wenn wir dann uns nicht einig sind, dann gucken wir einfach mal. Dann werden wir uns eine Erklärung schaffen, zumindest, woher dieses Wort
3: nicht kommt. Das schwäbische Wörterbuch und die Etymologie des schwäbischen
2: Wortes, also, werden wir uns angucken. Definitiv. Und wie gesagt, das ist ja nichts in Stein gemeißelt. Und wir haben es vorher schon davor gehabt, ein Vorgespräch. In jedem Flecken schwätzt man eh anders, in jedem Ortschäftle. Der Oi hat dann einen schwäbischen Begriff und sagt, das bedeutet bei uns aber was ganz anderes wie bei Ui. Und das wollte man auch mal hinterleuchten und mal gucken, warum ist das so?
3: Wieso? Genau. Ich war ja zum Beispiel mal in deiner Nähe da unten, in dem wunderschönen
2: Ort. Da unten, da oben.
3: Für mich ist das, also stimmt, ich habe auf der Karte,
2: ist der Buckel, ne?
3: Egal. Da war ich in Sigmaringen.
2: Ja, das.
3: Und da habe ich relativ lang gebraucht und habe dann irgendwann mal zu den Sigmaringer auch gesagt, diese Semmeringer, von denen ihr da schwätzt, wo sollen das sein?
2: Schande.
3: Und umgekehrt habe ich eine Ansage gemacht bei einem Narrenumzug in Bad Cannstatt. Und dann kam die Zunft aus Sigmaringen vorbeigelaufen und ich habe gesagt, Semmeringer. Und dann kam tatsächlich ein Zuschauer zu mir und hat gesagt, ich würde mich da täuschen, aber diese Gruppe, die kommt aus Sigmaringen, nicht aus Semmeringen.
2: Oh, das war aber zugezogen. Also, ja. Semmeringer, selbst wenn du auf Wikipedia guckst, ich weiß nicht, ob es da drin steht, steht sogar, oder stand zumindest mal vor kurzem noch drin, Sigmaringen und dann Semmeringer. Also das ist gar nicht das, Sigmaringen. Das.
3: Ja, so gibt es halt so örtliche Unterschiede.
2: Guck mal, ich komme aus Winterlingen, gell, vor Ort sagen wir Wederlingen. Oder ich komme, gesagt, aus dem Ortsteil Benzingen, sagen wir Betzingen. Wenn ich in Reutlingen sage, ich komme von Betzingen, das ist schon wieder am
3: Betzingen, ja, das kenne ich
2: sogar. Nur in Betzingen, sondern Betzingen.
3: Da musst du mal genau. Aber eigentlich heißt es ja auch Bretzelingen, habe ich im Internet gelesen.
2: Das ist genau, das ist schon das, wir sagen mein Alias für Benzinger, weil ich ursprünglich wollte ich eigentlich mal vor vielen Jahren mal Satire schreiben und dachte, damit man die Menschen nicht wiedererkennt, in Benzinger erfinde ich einen Ort, den es gar nicht gibt. Brezel ist typisch schwäbisch und Ingen passt ja auch. Nein, Brezelingen, das ist eigentlich so Synonym für Benzinger.
3: Jetzt wissen wir das auch, siehst du, jetzt sind wir schon wieder was über der Achsel erfahren. So ganz en passant sozusagen.
2: Ja, weil ich nämlich im Internet, glaube ich, haben wir gar nicht erwähnt, gestern als Pseudonym Axel von Brezelingen. Also Brezelingen bedeutet eigentlich Benzingen.
3: Sehr gut.
2: Falls es jemand interessiert.
3: Bei uns
2: sagt man, heute.
3: Bei uns. Egal.
2: Ich hoffe, dass es nicht übersteuert, wenn es so laut lacht wieder, gell? Haben wir eigentlich schon erwähnt, dass wir wollten eigentlich nur darauf hinweisen, dass es sein kann, dass es hier halt.
3: Ach so, ja, das kann sein, weil wir sind ja auch technisch nur einfach mal im Probierstadium. Wir haben jetzt einfach mal gesagt, wir hocken uns jetzt irgendwo mal in eine Ecke, aber wir hören, dass das so im Hintergrund ein Hall ist, aber wir haben beschlossen, dass das normal ist. Der Hall muss da sein, weil das ist der Schwäbisch Hall.
2: Genau.
3: Genau, das
2: ist. Aber wenn man nicht in Schwäbisch Hall hockt, aber der Schwäbisch Hall
3: auch. Das könnte ja sein, theoretisch,
2: das also, weiß doch keiner. Wir sind in Redlinge und haben hier
3: Schwäbisch Hall. Wir haben trotzdem Schwäbisch Hall.
2: Das ist schon geil, oder?
3: Ja, quasi
2: schon wieder was Kurioses.
3: Schwäbischer Zusammenhalt ist das.
2: Zusammenhalt. Schönes Wortspielchen. Du wolltest aber gleich noch sagen, was wir sonst noch alles machen können hier auf Schwäbisch oder was wir planen mit diesem Podcast.
3: Genau, also Sprache wird natürlich ein Thema sein, weil man da so viel, also Exilwörter, weißt du, wie zum Beispiel die To-Do-Liste.
2: Wo du schon gesagt hast, im Englischen, gell?
3: Ja, das ist ja im Englischen völlig gebräuchlich, weil da stehen lauter Sachen auf der Do-Liste, wo man dringend Do's hat.
2: Ja,
3: das ist. Selbst die Engländer von uns abguckt. Ich glaube aber nicht, dass das wirklich die tatsächliche Entstehung dieses Begriffs
2: ist. Nö, aber wie gesagt, wenn man keine etymologische Herkunft findet, auf die man uns verlassen kann, dann sagen wir einfach, das kann ich auch keiner nachprüfen. Das ist das gleiche mit der Uhrzeit. Wir sagen Pfeife und Neine. Es ist Pfeife, es ist 5 Uhr, oder es ist Neine, es ist 9 Uhr. Hallo, die Engländer sagen auch Pfeife und Neine. Also irgendwie geht es dann wahrscheinlich schon Zusammenhänge aus diesen keltischen Völkerwanderungen vor Jahrtausenden, wenn immer das war. Sag ich zumindest mal.
3: Das stimmt.
2: Beweise mir mal das Gegenteil. Urkundlich bitte. Haben wir denn noch?
3: Was uns natürlich auch interessiert, sind Menschen, die im Schwäbische wohnen.
2: Ja, natürlich.
3: Wir können auch mal schön Pause machen, dass wir mal einen Abschnitt
2: hin. Wieso bist du mir? Du musst aufs Klo, oder? Wir machen jetzt weiter.
3: Du wolltest doch bloß von deiner technischen Seite.
2: Nein, ich habe bloß geguckt, ob das Ding noch richtig aufnimmt. Danach, wir machen jetzt keine Pause, weil wir erst 15 Minuten aufgenommen haben. Das ist.
3: Also es gibt
2: die Liste fertig mache, ja.
3: Es gibt natürlich auch Menschen und Leute, die im Schwabeländle wohnen. Die sind vielleicht mal mehr, mal weniger bekannt. Sie haben vielleicht irgendwas Besonderes. Die haben vielleicht auch irgendwas, wo sie ihre Art haben, das Schwäbische in sich oder bei sich irgendwie weiterzutreiben. Die machen vielleicht irgendwie Komik oder schreiben Bücher oder machen Musik. Vielleicht waren das irgendwelche Personen der Geschichte, die man mal erwähnen kann. Vielleicht sind es aber auch welche der Gegenwart. Also da gibt es wahrscheinlich auch ganz viele, die man dann auch notfalls mal besuchen könntet. Also bei denen der Geschichte vielleicht
2: ein bisschen schwieriger. Sagen, aber völlig interessant ist ja, wie der Lemmle, wie hieß denn der nochmal zum Vorname, der damals in den USA ausgewandert ist und Hollywood gegründet hat, mit dem Oscar Filmstudio.
3: Ja, siehst du, da könnte man zum Beispiel mal genauer nachforschen. Genau,
2: ja, gut, aber nach Hollywood gegangen haben wir nicht, oder? Nach
3: Hollywood,
2: ja. Jetzt kann man erstmal neue Geräte hängen, nein, das ist schon Stress. Oder wir fangen mal
3: klein an. Klein an.
2: Das mit dem Lemmle kommt dann mal in einer späteren Folge nochmal. So, jetzt wollen wir euch aber jetzt weiter auf die Folterspanne.
3: Wir gehen jetzt sozusagen in medias res, ein typisch schwäbischer Begriff. Nicht ganz, ist lateinisch, aber...
2: Ja, du hast es ja...
3: Das heißt in die Mitte der Sache, also wir gehen jetzt einfach so mittlenei sozusagen.
2: Genau, ich sage, du hast jetzt...
3: Ein bisschen Klugscheiße muss man ja nebenher.
2: Absolut, also wir gehen jetzt einfach mal vor Ort und schwätze Tacheles, oder?
3: Das ist auch schwäbisch.
2: Ich das schwäbisch?
3: Weiß ich nicht. Wir recherchieren.
2: Jetzt geht's los.
3: Kommt dann in Folge 1.
2: Also, bis gleich.

0: Aalröste kommen auch überall durch. Ich schrub mich da durch, weil Speck ist flexibel.
1: Also ich gehe schon mal vor und dann gucken wir mal auf der anderen
0: Seite. Ja, lauf doch mal zu.
1: Das ist ein Weltrekordversuch sozusagen, weil hier steht extra Guinness World Records.
0: Und genau, das ist Eintrage im Guinness Buch der Rekorde. Und?
2: Wie fühlt es sich an? Es ist eher die Höhe.
1: Es ist auch oben ein bisschen knapp. Also mein Frisur streift schon oben an der Dachrinne.
0: Ich versuche, ich lasse es. Ich komme mit meinem Biker vorbei. Aber wenn ich mich so reinschwappe, es wird eng bei mir. Ich glaube, ich lasse es.
1: Ich gucke mal geschwind auf die andere Seite und berichte.
2: Ja, dann schickst du mir ein WhatsApp mit Fotos, wie es hier aussieht. Ja, wo steht so die Leine raus?
0: Hey Florian, also ich muss ja sagen, klar, wir zwei müssen froh sein, dass wir schau ein wenig älter sind. Weil wenn wir 20 wären, denn dir sieht es auch schon eng aus und du hättest da eine hübsche junge Frau im Minirock sehen und würdest dementsprechend reagieren. Ich glaube, dann hättest du auch hängen geblieben.
1: Womöglich.
2: Ja, jetzt komm aber schnell raus, bevor der falsche Gedanke kommt. Du musst ihn rausziehen.
0: Jetzt ist er fort.
2: Komm zurück.
0: Jetzt gib ihn so an. Der Florian ist die Hälfte von mir. Das ist echt unverschämt. Ich fühle mich jetzt hier echt diskriminiert. Das ist schon.
1: Also auf der anderen Seite lohnt es sich gar nicht, weil das ist bloß eine hässliche Baustelle. Aber guck mal, ich habe dir ein Souvenir mitgebracht. Das ist quasi von dem Putz, das da am Nachbarhaus dran ist.
0: Aber echt?
1: Ein Stück, das wahrscheinlich jemand beim Versuch, da durchzukommen, abgeschabt hat.
2: Das ist wie so ein Erinnerungsstück wie vom der Berliner Mauer quasi.
1: Fast so ähnlich.
2: Sollen das versteigern?
1: Ja, das bringt vielleicht ein Haufen Geld.
0: Das liegt eh schon am Boden, mein
1: Weltrekord, genau.
0: Ja, lassen wir es mal liegen für dich. Wir legen jetzt wieder nach. Vielleicht freut sich jemand anders rüber. So, jetzt waren wir da. Ihr gemerkt, dass ich tatsächlich mal wieder 20 Kilo annehmen sollte.
1: Dann treffen wir uns das nächste Mal einfach zum Fahrradfahren.
0: Richtig, aber nicht durch die engste Straße der Welt. Dann bedanken wir uns mal bei den Zuhörern, dass sie so lange dabei geblieben sind.
1: Mhm. Und dann freuen wir uns auf unsere Folge 1, genau, wo wir dann schon ein ganz kleines bisschen mehr Futter und ein bisschen mehr Themen mit unterbringen.
0: Genau. Also, liebe Leute, ich hoffe, wir hören oder beziehungsweise ihr hört von uns oder ihr hört uns zu. Wie verabschieden wir sich da voneinander? Wir hören es voneinander. Wir hören ja von der anderen nichts.
1: Ich muss, glaube ich, mal sagen, dass man es irgendwie liken soll und dass man irgendwie abonnieren soll und so Zeug. Das muss man natürlich schon noch, aber das ist ja auch noch die Folge 0. Da müssen wir ja noch, da können wir uns nicht
0: mehr drin. Ich bin da so bescheiden, aber er hat recht, der Florian. Also bitte liked es, abonniert uns und dann bis zum nächsten Mal. Macht's gut, tschüssle und ade.
3: Leck mir am Arsch.

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1: Herzlich willkommen zu einer weiteren Sendung von Mundartradio unterwegs. Heute möchte ich Herr Diebold und Kollege vorstellen. Herr Diebold und Kollege spielen schwäbische Osen in bekannte Melodien. Besucht haben sie im Naturfreundehaus in Aschberg. In der Pause konnte mit Michael Diebold ein Interview führen. Interessiert hat mich, wie es dazu gekommen ist, dass sie schwäbisch singen.
2: Die Musik, die wir jetzt machen, das Schwäbische, das machen wir seit 2009, also noch gar nicht so lang, das ist jetzt im siebten Jahr sind wir. Aber der Alfred, der Bassist, der Michael, der Gitarrist und ich, wir spielen quasi seit Ende 70er, Anfang 80er Jahre zusammen. Wir waren eine Schülerband, früher mal, haben wir angefangen so mit Coversongs von den Rolling Stones. Und also eigentlich das, was wir heute auf Schwäbisch machen, haben wir damals auch schon auf einem sehr, sehr bescheidenen Niveau gemacht. Und dann war es halt so, Ende der 80er haben wir uns verloren, weil da ging es dann mit dem Studium, mit der Ausbildung, dann hat man geheiratet, hat man Kinder gekriegt, ist ins Berufsleben eingestiegen. Und dann haben wir uns eigentlich verloren bis Mitte der 2000er, also 2005 oder sowas, 2006. Da hat der Alfred einen runden Geburtstag gefeiert und hat uns alle eingeladen und hat in einer Ecke hat er Schlagzeugständer geht und Gitarre und so weiter. Und wir haben halt einfach aus lauter Jux und Dollerei so Musik gemacht, wie wir früher als Jugendliche gemacht haben. Natürlich auf einem ganz anderen Niveau, weil jeder von uns hat ja weiter Musik gemacht. Du hörst ja, wenn du dich als Band trennst, wegen Familie und so weiter, hörst du ja nicht auf, dein Instrument zu spielen. Und dann haben wir irgendwann mal gesagt, Mensch, komm, jetzt machen wir was Neues. Und mein Wunschtraum war immer, seit Wolle Krivanek, ja, habe ich gedacht, Mensch, Schwäbisch ist so toll, lass uns was in Schwäbisch machen. Und seit 2009 gibt es uns jetzt so quasi so. Und der Schlagzeuger, der Frieder, der ist vorletztes Jahr zu uns gekommen als unser Schlagzeuger, mit dem wir auch als Schüler schon zusammen gespielt haben. Der Josch, der musste aussteigen, weil er einen Bandscheibenvorfall gehabt hat. Und der Frieder ist jetzt eingestiegen und das harmoniert. Wir sind im gleichen Alter, wir haben die gleiche Interesse und wir müssen einfach... Wir machen Musik, weil es Spaß macht, nicht weil man müssen oder so.
3: Ne? 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
1: Ich denke, man hat rausgehört, dass der Micha eine ganz spezielle Liebe zum Schwäbischen hat. Da hat mich natürlich interessiert, woher das kommt.
2: Ich bin beruflich im Ausland. Ich arbeite fürs Auswärtige Amt und komme als in der Tätigkeit halt alle 3 bis 4 Jahre in ein anderes Land. Und ich habe also zeitlebens, muss ich im Ausland Englisch schwätzen, Französisch schwätzen, habe dann noch die große Freude, Schwaben würde sagen, das große Pech, dass meine Frau aus Ägypten kommt. Das heißt, mit der kann ich auch kein Schwäbisch schwätzen. Ja? Seit Ende der 80er Jahre muss ich mich immer in Fremdsprache rumtun, wenn ich jetzt mal Hochdeutsch auch als Fremdsprache nehme. Und deswegen ist es für mich immer, seit ich aus Deutschland weggegangen bin, 1989, das erste Mal ins Ausland, habe ich immer Schwäbisch geschwätzt, also für mich Schwäbisch geschwätzt. Ich habe schwäbische Theaterstücke geschrieben, ich habe also, die aufgeführt worden sind übrigens. Also. Und für mich war Schwäbisch immer meine Identität, meine Heimat. Ne? Und deswegen ist das, habe ich auch die Idee gehabt, Mitte der 2000er auf dem Geburtstag von Alfred, habe ich gesagt, Leute, ich möchte irgendwas in Schwäbisch machen. Und die Jungs sind mitgezogen und seither

0: ist es eigentlich ein gutes Konzept, ja, weil die Lieder kennt jeder,
1: ja,
0: und Schwäbisch mag da auch jeder. Also du kannst eigentlich kannst du gar nicht so viel falsch machen, wenn du ganz schlecht bist. Gell?
1: Ja,
0: wenn du,
1: ja. Weiter hat mich interessiert, wer die Texte schreibt.
0: Die Texte schreibe ich, ja, das ist so viel. Also ich habe den ganzen Tag irgendwelche Gedanken, irgendwelche Textphrase im Kopf, die mir dann irgendwo notiere, und wenn mir dann ein Lied wirklich packt, dann dauert es auch nicht lang, bis da irgendwas rauskommt. Und sind halt immer eigentlich Geschichten. Also das ist immer, ich habe es nicht so mit oh Baby, ich lieb dich und so weiter, sondern es soll schon irgendwo eine Geschichte erzählt werden. Ich habe das vorher während dem Spiel gesagt, die Leute sagen, ja, das sind halt, wir singen von Dingen, die jeder irgendwie irgendwo schon mal so erlebt hat. Ja, ob das jetzt, ich nehme jetzt als Beispiel mein altes Haus, da geht es halt ums Haus renovieren. Und du merkst halt, verdammt, da tropft es rein und da geht es Elektrik nicht und so weiter. Das ist das, was jeder Häuslisbauer tagtäglich erlebt, ja, die Probleme. Ne? Und nimm andere Lidl, da geht es genauso weiter. Also es ist immer irgendwas, wo du dich halt eigentlich damit identifizieren kannst, weil es jeder schon mal irgendwie so oder ähnlich erlebt hat.
1: Der Micha hat dir erzählt, dass er in Berlin schafft. Da hat mich natürlich auch interessiert, was er als Schwab so in Berlin erlebt.
0: Wir haben schon ein paar Mal in Berlin gespielt. Erstaunlicherweise waren mehr Nicht-Schwaben dabei als Schwaben. Ne? Und denen hat es auch gefallen. Einer hat mal gesagt, er versteht zwar Schwäbische nicht, aber er versteht auch kein gutes Englisch, deswegen ist ihm egal. Ne? Er kennt die Lieder. Und ansonsten ist es halt so, in Berlin, die Probleme, die die Schwaben in Berlin haben, die sind ja bekannt. Das ist, aber es wird, glaube ich, auch ein bisschen aufgebauscht alles. Also es gibt keine Schwabenfeindlichkeit in Berlin. Das ist halt einfach, es ist halt Fakt, dass Schwaben in Berlin viel investieren, viel und natürlich auch viel geschäftlich gewinnen wollen letztendlich, und das kommt halt mal gut, mal weniger gut an letztendlich.
2: Ja, die Schaffigkeit sind wir halt, gell? Da können wir nicht raus.
0: Ja, gar nicht. Und ich meine, der Berliner an sich ist da eher, also ich will nicht sagen, dass der weniger schafft, also es gibt extrem fleißige Berliner, und ich lebe in Brandenburg, also auch die Brandenburger, wenn ich an meinen Nachbar denke, der ist jede freie Minute im Garten, der könnte Schwab sein, ist aber original Brandenburger. Aber so dieses wirklich fast schon verbissene Schaffen und Kehrwochmacher und so weiter, das kennt der Berliner nicht, und überall Bächler und Renovierer und Macher und Totenbäufe. Und nachher aber auch Ertrag sehen will, das ist ja was, du schaffst ja nicht bloß damit geschafft ist, sondern du willst ja eigentlich auch was damit bewirken.
1: Weiter hat mich interessiert, wie er seine Musik und seinen Job in Berlin unter einen Hut bringt.
0: Mit meiner Frau, meinen drei Kindern, meine zwei Hunde lebe in Berlin, arbeite dort auch und komme halt immer, wenn wir spielen, runter ins Schwabenländli. Das war in der Anfangszeit, also 2009, 2010 war das, da habe ich noch in Griechenland gelebt übrigens. Da bin ich immer von Athen hergeflogen, und da war das also so, dass ich, sagen wir mal, hat immer alle zwei Monate mal gespielt in der Anfangszeit. Da war das relativ einfach. Ne? Jetzt ist es mittlerweile so, dass wir ja doch mindestens jedes zweite, dritte Woche in die alle zwei Konzerte hin. Und da komme ich halt immer fleißig. In echter Dinge kennen sie mich mittlerweile alle schon.
2: Also Dorffunker sozusagen.
0: Ja, die wissen schon, da kommt wieder der Musik macht.
1: Meine letzte Frage war, was ist denn weiter noch vorhand?
0: Ja, natürlich. Also eigentlich wollten wir heute unsere neue CD vorstellen. Wir haben mittlerweile zwei normale CDs, sage ich mal, gemacht. Dann haben wir eine Weihnachts-CD, gibt es auch von uns, mit schwäbischen rockigen Weihnachtslieder. Und jetzt wollten wir unsere neue CD präsentieren heute. Also wir spielen ja die ganze Lieder aus der neuen CD. Wir wollten sie aber auch schon heute fertig haben. Aber hat nicht ganz gereicht. Die kommt wahrscheinlich, ich schätze mal so, an der zweiten Maihälfte. CD mit 17 Lieder. Ein ganz, ganz breites Spektrum. Also das geht vom schwäbischen Cover von Leonard Cohens Halleluja bis hin zu richtig rockige, fetzige Nummern. Also viel, viel 70er, 80er Jahre Rock, Rock'n'Roll und so weiter. Das ist ganz, ganz breit gefächert. Also es ist bestimmt für jeden, der die Musik der 70er, 80er Jahre liebt und der schwäbisch mag, ist das der absolute Tipp, würde ich mal sagen. Ja.
2: Ist jetzt sehr gut gefallen. Ich bin gespannt auf den zweiten Teil.
0: Ja, das freut mich. Und dann, also wie gesagt, ich würde mich freuen, wenn deine Hörer auch ein bisschen von unserer Musik infiziert werden. Und wenn wir dann der eine oder andere dann tatsächlich auch mal bei unseren Konzertler erleben dürfen. Und ich kann einfach bloß eine schöne schwäbische Party versprechen.
1: Ich denke jetzt sehr da gern mal ein bisschen Musik von Herr Diebold und Kollege hören. Das erste Lied, das sie jetzt live spielt, das ist auf der neuen CD dann auch drauf und heißt Hallo Julia.

0: Vielen Dank, Dankeschön, Junbai Päckle. Danke.
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Naja, urteilet selber. Das nächste Stiegl heißt der Wolga-Wegschieber.

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wie Werbung. Ist aber nicht so gemeint. Und damit ihr glaubt, dass das kein Werbesang ist und wir kein Geld dafür kriegen, zeige mir in der nächsten Strophe, dass Zewa erstens nicht nur immer hilft, also es hilft nicht immer, und auch, dass Zewa sogar schon in der Bibel vorkommen ist.

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1: Unser Alp aus dem Buch Ebbes Guts aus Münzingen, geschrieben von Hilde Kreiner, gelesen von Sandra Lenzenmeier. Mo der Herrgott seinerzeit das Land verdeult hat unter die Leute, hat er für uns Schwabenschau der schönste Deul auf die Seite da. Ich will sehen, hat er denkt, ob sie es wert sind, was ihn schenk, und macht schnell noch oberhalb vom Bodensee, die Schwäbischalb. Anfangs sind die Elbler zwar nix als Felsen gesehen, es ist wahr, aber noch in die Hände eingespuckt, das Unterste nach oben geguckt, Steine, Gläser, Pflanzen gesät, geschaffet, gewerkelt, früh und spät, jedes Fleckle Erde genutzt und mit alle Wetter trutzt. Da hat sich der Herrgott gefreut, wartet nur, ihr brave Leid, euer rauer Alp wird gewies, es allerschönste Paradies. So ist komme weit und breit, ist jetzt Alpe augeweit. Oh, die lichte Buchenwälder und die goldene Ährenfelder, Berg und Felsen überall, da und sell, ein Wasserfall, Kiele Schatten am Gebüsch, Bächle spiegelklar und frisch, die Luft so grand ringsum, der bluscht Silberdistel im August. Schmetterling und immer gesumm, Holderbosche und drumrum, graset schon vom steilen Hang. In der Luft ist Vogelgesang. Und von oben ganz in Ruhe guckt Schäfles Wolke zu. Silber, Fäden, Spinne, Fei, fludert über die Hecke nein. So ist zwischen Neu und Jahr der Altweibersommer da. Die Äpfel kriegen raute Bäckle, Zwetschge ihre blaue Freckle, Hagen, Butze, Schlehen, Nusse. Alles ist jetzt reif da draussen. Das leichte Ring sind alle Farben, et eu oizis Blatt muss darben. Bist noch einmal ein rauer Weht, alles auf der Boden sät. Jetzt wird's Winter, jetzt ist kalt, aber Wiese, Berg und Wald hüllen tief und weich sich ein mit mer blühenden weißen Schnee. Mit den Schlitten, mit den Ski, Mädchen, Buben, vorwärts, hü, alle sind mit ihrem Geschrei und mit Leib und Seele dabei. Zwitschert aber der erste Schwalb, noch wird's Frühling auf der Alp. Hat Wanderlust, die regt sich wieder in die Herzen, in die Glieder, raus aus eurer engen Kluft, nein entlang die gute Luft. Unser Alp, komm, guck sie an, zieht jetzt ihren Brautstaat an. Nix als Schönheit um und um, da geht's Herz auf, da wirst fromm. Sind wir stolz, dass der liebe Gott grad für uns sei Alp gemacht hat.

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1: Ich lese jetzt eine Geschichtle aus meinem neuen Büchle Holmet Abrau, meint der Wunderfitz. Wölf und Wildsäu. Holmet Abrau. Das Halali nach der herbstlichen Treibjagd ist kaum verklungen, wo die Beute trotz großräumiger Straßensperrungen im Schönbuch scheins ein wenig mägerle ausgefallen ist, weil halt Wildsäu arg schlaue Viecher sind. Da wird schon wieder kräftig ins Horn gestoßen. Aber noch nicht gleich brudle. Unsere Jäger halten Schutz schon seit Ei. Aber sie haben ihre Kameraden im Landtag quer durch alle Fraktionen in Marsch gesetzt, weil unsere drei Eutsechte Schwarzwaldwölf auf Brautschau gegangen können. Ist doch glatt so ein wunderfitziger Ossi-Wölfe aus den braunen Gefilde von ihrer Heimat geflüchtet und treibt sich liebestoll in unsere grün-schwarze Wälder rum. Und wenn die Wölfle-Suche-App im digitalen Schwarzwälder-Nirvana funktionieren tät, hebet man schon im Sommer mit einem Wolfsrudel zum Rechnen, hat der Alarmruf geheißen. Spätestens noch tät das Märle vom guten Wolf austreibend sei. Der Wunderfitz kennt freilich bloß das vom Bösewolf. Und man misst den blutrünstigen Kerle wie jeden dahergeloffenen Fuchs und Hinnerräuber wieder ins Jagdrecht überführen, hin gleich Welle von den gelb-blauen Freiheitskämpfer gemeint. Frei nach dem altbekannten Autoraser-Slogan Freier Schuss für freie Jäger. Derweil steht bereits eine ganz Weile ein länderübergreifendes WEK, Wolf-Einsatzkommando, quer bei Fuß, wo ein auffälliger Problemwolf ohne fisse Madende abschießen darf. Falls ein Wolf und sein Rudel sich aber normal verhält und zu 99% nicht auf der Viehbeut wildert, sondern wie auch wir Menschen Wildfleisch und sogar Vegetarisches aus dem Wald fespert, na, könnte man sie sogar im Schönbuch oder ins obere Gai einladen, damit es da weniger Wildsäu und Wildverbiss gibt. Das könnte schon bald sein, wenn die paar kleine Wölfe, wo sich gerade noch in ihrer Wurfhöhle beim Schluchsee im Schwarzwald verstecken, größer werden und auf Wanderschaft gehen. Ein Wolf und eine Wildsau sind sich übrigens da im Schönbuch schon früher begegnet, bei Seller legendäre Treibjagd, wo ein weitwund abgeschossener riesiger Keiler auf den Stiftungspfleger und Treiber Johann Georg Wolf aus Breudeholz rabiat losgegangen ist und erst im letzten Moment vom Förster Münch der Fangschuss verpasst gekriegt hat. Und immer, wenn der Wolfe-Schorsch und sein Ritter später gefragt worden sind, was sie in der brenzligen Lage denn so denkt hätten, haben sie unisono erwidert, es wird doch keine Sau, kein Wolf fressen. Eine solche Gelassenheit wünscht man sich in der aufgeregten Wolfsdebatte im Ländle. Auch wenn man schon verstanden muss, dass die Jägerschaft halt ein besonderes Vögel ist, wie mal Gitte Müller aus Reitlingen im schwäbischen Liedle gesungen hat. Wir heben Miese, Schieße, Schieße heben wir Miese, Miese, Schieße, im Wald und Ibral im Land. Und wenn's nicht gerade gegen geschützte Ader geht, ist's ja auch recht, meint der Wunderfitz.

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0: Was meinen Sie? Nein, also da bin ich eigen. Nein, da bin ich eigen. Na, ich meine, so bezaubernd ist doch die schwäbische Sprache nicht, oder? Ich meine, ein bisschen langsam, ein bisschen gemütlich, ne? Ich meine, bis wir uns recht überlegen, da ist gerade schon lange der Bach runter. Naja, wenn Sie wollen. An mir kann es ja egal sein, aber die Zuhörer, die kennen mal leider. Die werden sagen, das ist ein schönes Lettengeschwätz. Vielleicht das schwäbische Kinderlied, ja? Ja, bitteschön. Im Höfle, im Egele, da liegt der Gleisdrängele vom Fritzle sein Wegele. Da kommt der Gleisgegele ins Höfle, ins Egele und frisst das Gleisdrängele vom Fritzle sein Wegele. Moite schmeckt dem Gegele. So, da haben Sie jetzt die ganze Schön- und Eigenheit der schwäbischen Sprache. Hä? Was? Nein, das ist ausgeschlossen. Nein, das kann man nicht mehr sagen, Joggele, das ist schon polizeilich verboten. Aber eins wird Sie vielleicht interessieren. In Amerika, ne, da gibt es doch so kolossal viel Schwaben und die können nicht mehr so recht schwäbisch und noch nicht amerikanisch. Da war kürzlich einer hier, da haben wir das Joggele vorgesungen, das war herzerquickend. Interessiert Sie?
1: Ein Soldat Fallra, ein Temmenbart Fallra, ein den Säbel ende quer. 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
2: I can never schwätze. 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
0: Und jetzt ein schwäbischer Südfranzose.
3: Je suis soldat, oh là là, comme mon papa, oh là là, je suis le tambour de bataille. 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
1: Avoué, je suis votre jacquelée, votre fils. 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Comme ça, voilà.

dieser Leo, der ist durchaus auch technisch begabt. Er versteht viel von Autos. Das habe ich daran gemerkt, dass ich zu ihm hingegangen bin und habe gesagt, mein Auto ist hey. Also ich habe nicht gewusst, was im Auto fehlt. Der Leo hat die Motorhaube aufgemacht und hat innerhalb kürzester Zeit gesehen, was los ist. Hat mich also beeindruckt. Und er hat dann zu meiner völligen Überraschung auch ein Lied angestimmt.

0: macht Spaß.
1: Meine Damen und Herren, bitte um Ruhe. Ich darf Ihnen einen neuen Tanz vorstellen. Und zwar den Schlappenschlurf. Der Schlappenschlurf, das ist ein neuer Tanz.
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0: Richard von der Solerei, ja dem gefällt die Schlurferei, er machte dieses Jahr im Dauerlauf. Die dritte Filia-Nebenstelle
1: ist das wahr,
0: ohne Bankkredit und Schulden auf. 40 Angestellte sollen für den Richard.

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1: Das Beste von Willi Reichert. Platzangst. Der Schwabe ist gewiss nicht ungesellig, dennoch sitzt er in der Wirtschaft gern allein am Tisch. Und wenn das Weinstüble noch so klein ist. Deshalb jammert die Alice, die Kellnerin vom Öxle zum Wirt: Heide nei, da kommen 5 Stugerter und mir hin halt bloß 4 Tische.

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3: Hallo, mein kleiner Zwillingsbruder Georg, der bei mir seiner 40er Posaune rumpfutzt und ich mit meiner Trompete damals. Dann sehe ich draußen, wie einer vorbeilauft. Ein schwarzer, großer GI. Ein riesiger Tonband. Ich glaube, der Autobatterie dabei. Das Ganze zum Laufen zu bringen. Er hat alles aufgezeichnet an diesem Tag. Diesen seltsamen Akkord, dem sei die Trommel auf einer Maschine und so weiter. Jahre später schaue ich amerikanisches Fernseher, Detroit City, was sehe ich? Eine Kapelle, schwarze natürlich lauter, mit dem Namen The Temptations. Und was spielt sie? Mein Lied, dein Vater war ein harter Hund, in einer miserablen Übersetzung. Papa was a Rolling Stone, Papi war ein rollender Stein.

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Grüß Gott. Herzlich willkommen zur Schwäbischen Sprechstunde mit Wilhelm König. Heute geht's um die Kugelfuhr. Zu dem Wort, zu der Sache, kannst du die unmöglichste Erklärung heiraten. Heier. Schreibt doch da einer oder ist einer quer. Nach neuesten etymologischen Erkenntnissen, also wenn ich das schaue, heier etymologische Erkenntnisse, stammt der Begriff aus der Zeit der großen preußischen Landeinwanderung im 19. Jahrhundert. Ich will es abkürzen. Beim Heier habe die norddeutsche Stadt viereckige Ballerkugler gemacht. Dann habe die schwäbische Bauer Probleme gehabt, das Heu auf die Ochserkerre zu laden und in die Schuhe heimzufahren. Lassen wir's. Das Wort und auch die Sache geht eher auf Gaukler, Narrer, Spaßmacher, lärmende Posten, geräuschvolle Späße, Scherze zurück. Auch ausgelassenes, mutwilliges Treiben, lärmendes Durcheinander ist gemeint. Das Wort wird unterschiedlich geschrieben, mal mit G, dann wieder mit K. Und es spricht für große Unsicherheit, auch unter den Experten. Jedenfalls, wenn mir die Kugel nehme, dann muss man wissen, dass mit Kugel auch eine Kapuze bezeichnet wird. Kennzeichen von Gauklern und Spaß machen. Und was heißt Gaukler? Da steckt das Wort Schwanken und Wanken drin. Ein Besoffener schwankt und wankt. Fehlt noch die Fuhr. Da stellt man sich am besten die Aufruhr vor. Die Ruhe gehört zu rühren. Das heißt man auf Volksetymologie, wenn man bei der Sache einer Kugel statt an einen Gaukler Posse-Reiser denkt.

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1: Danke. 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
2: So, ja, beim nächsten Liedle, da haben wir einfach mal eine Alltagssituation verarbeitet, die bestimmt einer von euch oder der andere kennt es bestimmt auch. Der Schwab wird vielleicht sagen, wenn zwei aneinander vorbeischwätzen. Ja, kennt ihr das auch? Ja? Also, das Liedle heißt, was weiß ich?
3: Alles.

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0: Grüß Gott. Betrachten wir uns doch heute mal das Schwäbische Haus, also das alte Schwäbische Haus. Und da fangen wir von unten an mit dem Keller. Wenn man heute vom Keller schwätzt, dann meint man eigentlich den Vorkeller oder den Sudrei. Der klassische Keller im Schwäbischen Haus ist ein Gewölbekeller quer. Das war eine Lagerstelle für das Obst, für den Most, für die Kartoffeln oder Eibier. Und dann ist er erst raufgegangen in den heutigen Keller. Der ist damals der Sudrei. Es ist im 17., 18. Jahrhundert zu uns gekommen. Es ist eigentlich der Vorkeller. Der Raum über der eigentlichen Keller. Hobbyraum, Werkstatt. Da hat der Bauer im Winter geschafft. Im Keller gibt es unter der Decke nochmal ein Brett, das nennt sich Hut oder Hang. Auf dieser Hang wird Speck oder Butter aufbewahrt als Schutz vor dem Mäus. Und über dem Keller, als Vorstufe, finden wir das Sudrei. Das ist im Grunde der Vorkeller. Im 17. und 18. Jahrhundert zu uns kommen und dann groß in Mode. Es ist also der Vorkeller, der Raum über dem eigentlichen Keller, Hobbyraum, Werkstatt und so weiter. Da hat der Bauer auch früher schon das gemacht, was er fürs Frühjahr braucht.

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Am Anfang hat der liebe Gott den Himmel und die Erde erschaffen. Und danach das Wasser, das Land, die Buben und die Mädchen. Doch irgendwann hat er gemerkt, dass ihm es fehlt. Also hat er einen Engel geschickt, direkt in der Ostalbkreis. Der hat auf seinem Weg 4 Schwaben getroffen. Und denen hat er ein ganz besonderes Geschäft gegeben. Die ganze Welt war auf einmal still. Denn alle wollen hören, was der Engel die 4 Schwaben auftragen hat. Leute, höret gut zu, hat er gesagt. Ganget nach Laubach zum Schwaberprophet Ernst Mandl. Und mit dem machet er die Welt einfach ein bisschen mehr Schalom.

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1: Okay, wenn man früher mit der Freundin heimgegangen ist nach dem Tanzen und die Älteren waren die da, dann war es immer ein super Rezept. Man hat eine Elvis LP aufgelegt, zuerst mal einen Rock'n'Roll zum Anwärmen und dann Rock weg und bloß noch Roll. Und dann hat der Elvis ein paar Songs gehabt, die haben dann genau da reingepasst. Zum Beispiel Kiss Me Quick war so ein Song, aber der ist, glaube ich, gar nicht vom Elvis, ich glaube, der war von mir. 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
5: Ihr könnt nur Weile klatschen. Aber die Gutzle werden immer schwächer jetzt. Weil wenn ich sage, ich mache das Beste, mache ich es nachher am Anfang. Und nicht am Schluss. Und dazu kommt, dass ich tatsächlich stimmlich ein bisschen angeschlagen bin. Und manche Gutzle da gar nicht gehen. Leider nicht gehen. Aber ich würde sagen, das, die zweite Zugabe, siehst du das, Micha? Die könnte man machen. Und zwar geht es um den Armin. Der Armin. Der Armin, der Ex-Kumpel, hat immer schon eine große Gosch gehabt. Eine große Gosch, aber wenn es drauf angekommen ist, hat er mich vorausgeschickt. Dieses Gutzle erkennen Sie deshalb schon daran, weil hier geht es um eine Videothek, ist schon älteres Gutzle. Und es war so, dass der Armin mich gebeten hat, für ihn einen Film auszuleihen. Und kein normaler Film. Und Sie kennen so Situationen in Ihrem Leben, wenn Sie irgendwo stehen und Sie machen was und denken, es sollte eigentlich keiner sehen, steht garantiert der Nachbar neben Ihnen. Ziel sicher. Und von einer solchen Situation handelt es nachfolgende Gutzle. Micha, weißt du, welches ich meine? Ja, dann machen wir einfach, weil ich kann das nicht sagen, sonst ist der Witz futsch.

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0: freut uns, dass wir heute natürlich in dieser wunderschönen Halle mal spielen dürfen. Hier. Ein kleiner Test an euch. Bei euer Guide weiterspielen. Von wem? Von Johann Sebastian Bach.
1: Hanoi, das ist von Jethro Tull.
0: Jethro Tull.
1: Ja.
0: Jethro Tull hat nicht nur beim Johann Sebastian geklaut, sondern auch bei mir. Irgend so ein englischer Besatzungssoldat nimmt alles mit. Es ist die Geschichte von einer Dampflok, die nicht mehr anhalten will. Und einer hockt noch im Zug drinnen. Und irgendein so ein Säckel hat die Handbremse geklaut von dem Zug, der hält nicht mehr an. Er kriegt Todesangst und dann wird er tierisch religiös. Er versucht nochmal zu beten. Meint, er könnte nochmal das Vater unser beten, aber er kriegt es nicht mehr auf die Reihe. Allmählich merkt er, dass der alte Mann da oben ihm gar nicht helfen will. Noch schlimmer, ihm vielleicht gar nicht helfen kann. Ziemlich heikle Situation für einen Allmächtigen, oder? Dass aber dieser Engländer, dieser langhaarige Seucher, mein Lied von der Flöte, mit der Flöte, von der Dampflok nimmt und mit seiner Querflöte neikotzt, neirotzt, neispuckt, neifurzt, das ist eine Sauerei ohne Gleichen.

0: Scribbleline Band.
1: Mach's gut. Einen schönen Abend noch. Tschüss.
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2: Herzlich willkommen zu einer neuen Sendung von Mundart Radio stellt vor. Escape Rooms heißt das neue Programm von Bernd Kohlhepp alias Herr Hämmerle. Im März 26 war die Premiere im Renitenztheater in Stuttgart. Dort habe ich ein ganz besonderes Interview mit ihm geführt. Wenn ihr es euch anhört, dann merkt ihr, was ich meine.
3: Ich freue mich, dass ich heute mal wieder bei dir sein darf. Bernd Kohlhepp alias Herr Hämmerle. Und natürlich noch vieles mehr, da kommen wir aber nachher dazu. Premiere zum neuen Programm. Escape Room, alles im grünen Bereich. Heute im Renitenztheater, zweiter Premiere-Tag. Wie fühlst du dich?
4: Ja, heute ist natürlich klasse, weil gestern ja die Premiere schon war. Also alles, was hat passieren können an ungünstigen Dingen, ist gestern passiert, das war trotzdem großartig und das heißt, heute wird es großartig, ohne dass irgendwelche Dinge passieren mit Mikrofon oder sonst irgendwas. Ist aber ein ganz tolles Programm, für mich ein neuer Raum, also ein Escape Room. Das ist ja nicht nur so, dass man aus dem Escape Room raus will, man will ja auch nein, es gibt Escape Rooms, wo man nein möchte, um dann nachher wieder rauszukommen. Und so ist das ein ganz neues Erlebnis auch, dass das Ganze wie ein Stück funktioniert. Eigentlich. Also es ist Comedy, es ist Mundart, Komik, aber es ist halt auch richtig gebaut wie ein Stück. Das ist schon toll.
3: Aha. Also wie ein Theaterstückle sozusagen.
4: Wie ein Theaterstückle und da hat die Susanne Wasmann, die Regisseurin, besonderes Augenmerk drauf gelegt. Also da kam ich mit billigen Witzle, kam ich da nicht durch. So, das wurde dann auch geprüft und auch für die moderne Zeit, also auch angepasst.
3: Ja, bin ich gespannt drauf. Ja. Das war sehr spannend. Aber wie kommt man überhaupt auf ein Escape Room auf der Bühne? Das ist ja eigentlich auch eine spannende Geschichte.
4: Ja, also es gibt ja, jeder hat ja Escape Rooms. Ob das jetzt irgendwie einer geht in den Keller und spielt Lego, um sich da zu verstecken, um zu escapen, abzuhauen. Ein anderer ist vielleicht in einer Therapie oder macht irgendwelche Kurse. Also es gibt die unterschiedlichsten Möglichkeiten. Oder eine Kreuzfahrt ist ja auch ein Escape Room, also wo man einfach dem Dasein entflieht, mir sagen, dem Dickicht des Daseins zu entfliehen, um irgendwie Sicherheit zu haben. Und ich glaube, darum geht es heutzutage, dass jeder solche Orte braucht, weil unser Alltag einfach uns ganz schön was abverlangt. Mhm. Und ein Escape Room, das sind einfach vier Wände. Und die Rätsel sind definiert und mein Gott, wenn eine Stunde nicht langt, dann schließen die auf und sagen, hast nicht geschafft, darfst trotzdem raus.
3: Das ist schön,
4: die Nächsten kommen schon.
3: Aber das haben wir uns so noch gar nicht überlegt, dass es ja alles Escape Rooms sind. Ja. Du hast ja ganz viele Charaktere, die vielleicht ja auch im neuen Programm auftauchen. Wer ist denn da alles dabei?
4: Ja, also die ganze Band von früher, The Hectic Electrics, Hämmerle hat eine Band gehabt, er hat kein Instrument gespielt, aber war Luftgitarren-Presenter. Und da gibt die ganze Band, kommt wieder zusammen, um auf dem 60. vom Sauter zu spielen. Das ist wichtig. Der Hotte ist mit dabei. Den wollte ich schon so lange mal vorstellen. Ein super langsamer, super gechillter Typ. Und Gott sei Dank ist die Frau Schwertfeger mit dabei. Frau Schwertfeger, der geht es ja immer noch gut, die ist rüstig. Aber ich glaube, das ist ihr ganzer Lebenszweck. Die ist zusammengehalten aus einem eisernen Willen. Und die ist jetzt mit dabei und hat auch einen großen Escape Room, weil die nochmal mit dem ganzen Seniorenstift abhaut in einem Wäschereiwagen nach Kap Arkona. Da Ja, und dann gibt es sehr viele Figuren, Dr. Schöntal, die Sabine kommt, wir haben einen Saugroboter namens Harald, der eine große Rolle spielt, der Justin, ein Vertreter der jungen Generation, der sich per Enkeltrick beim Hämmerle eincheckt, und die Fee, eine Fee mit Bart und Bauch, aber einem Tüllrock, die spielt auch eine sehr große Rolle eigentlich, weil Hämmerle weiß nicht ganz genau, ob man an Feen glauben darf oder nicht, kriegt drei Wünsche. Aber was machst du, wenn du Skeptiker bist und hast drei Wünsche? Da musst du schon was Gescheites wünschen, um zu überprüfen, ob das eine richtige Fee ist. Mhm. Also ist auch eine ganz hübsche Szene. Und natürlich, Hämmerle ist eine neue Flamme. Das ist Rosa Vita Stichler, Rosa Mesa Detten. Das ist eine Animateurin auf einem Schiff, dem ist Paradise Escape. Und die heizt dem guten Herrn Hämmerle ganz schön ein. Aber wie das ausgeht, kann man sich schon denken. Das, die Frau Dr. Schöntal, habe ich gesagt, Frau Dr. Schöntal, die Therapeutin, die Paartherapeutin. Weil Hämmerle findet, man muss nicht verheiratet sein, um in die Ehetherapie zu kommen. Man kann das auch schon mal im Vorhinein bearbeiten, und wenn sie weg ist, dann gibt es ja auch viel zu besprechen.
3: Das ist der Wahnsinn, dass so viele Leute auf eine Bühne passen, gell?
4: Ja, ich glaube 13 oder 14 sind
3: es. Und jeder hat seinen eigenen Charakter, das ist halt ein Wahnsinnsaufwand, sowas zu machen, das ist ja nicht zu fassen, gell?
4: Das ist halt richtig Geschäft.
3: Klasse.
4: Richtig, die musst du kennen und du musst ein Bild von denen haben. Der Ritchie, der hat zum Beispiel, das ist der Gitarrero von den Hectic Electrics, der hat lange Locken gehabt, früher lange Haare, also bis dann, also bis ganz runter. Und natürlich sind die alle einer Veränderung unterworfen. Also der hat jetzt halt bloß ein ganz kleines Zöpfle hinten, und ob der blond ist, das kann man halt nicht mehr sagen.
3: Nicht zu fassen, was er alles im Kopf hat, gell? Nicht zu fassen. Ich fand das immer wieder spannend, auch diese ewigen Sätze, die der Bernd immer mal wieder gebracht hat, gell? Wo dann immer wieder das Gleiche im Prinzip wieder aufgegriffen wurde, gell? Nicht zu fassen. Herr Bernd, du bist einfach genial, das muss man auch mal sagen.
4: Ich habe heute zwei Köpfe.
3: Okay.
4: Das ist ja so, weil ich ja das alles nicht allein machen musste, sondern vor allem natürlich die Susanne Wassmann mit dabei war und da wirklich im Text echt mitgeschafft hat. Aber es gibt natürlich auch noch andere Helfer. Es ist der Techniker, der jetzt wieder mit dabei ist, der wirklich feste mitdenkt. Dann haben wir von einem Bühnenbauer, von einem schwäbischen Tüftler, ein Bühnenelement bauen lassen, ein H, weil der Hämmerle jetzt nicht mehr Hämmerle heißen möchte, sondern H, also Englisch H. Und natürlich auch der Andrew Spick, der mit uns die Musik sozusagen eingespielt hat. Mhm. Also es ist immer ein Gemeinschaftswerk. Ja. Einer allein ist niemand. Mhm.
3: Das heißt, es gibt da viele neue Lieder?
4: Alles.
3: Alles neu?
4: Alles neu.
3: Alles neu macht er neu. Ja. Und das kommt grün, das ist ja nicht schlecht, gell? Ja, ich glaube, dann danke herzlich. Möchtest du auch noch was sagen?
4: Susanne, du hast ja jetzt mit dem Herrn Hämmerle zusammengeschafft.
5: Ja.
4: Du bist jetzt aber eigentlich eine Partnerin. Ja. Hast du trotzdem so ein Gefühl für die Schwaben, sage mal?
5: Ja, also man kann es schon mit denen auch aushalten, ja. So, ne? Ein Gefühl für die Schwaben.
4: Sind die anders als ihr Karlsruhe? Du bist aus Karlsruhe. Ihr habt auch in Karlsruhe, glaube ich, geprobt über Wochen und Monate.
5: Ja, wir haben in Karlsruhe geprobt. Also der Bernd hat sich auch erstaunlich geschmeidig ins Badische reingegeben. Das war wirklich ganz komplikationslos. Und das lief ganz schön zusammen, die Arbeit.
4: Ja, ist das jetzt eine einmalige Sache oder geht das jetzt irgendwie weiter?
5: Ja, da müssen wir wahrscheinlich einfach mal den Bernd Kohlerb fragen, wie das so ist. Aber ich kann nur sagen, es war eine schöne Arbeit und das haben wir, glaube ich, beide festgestellt. Ja. Genau, und jetzt schauen wir einfach mal.
4: Ja. Vielen Dank, liebe Susanne. Fred Jürgen, du machst ja dieses Mundartradio.
3: Ja.
4: Und dafür ist auch dieser Beitrag.
3: Genau.
4: In welchem Zusammenhang kommt denn dieser Beitrag jetzt?
3: Ja, der wird immer mal wieder ins Programm eingeschleust oder eingespielt, um einfach ein bisschen Werbung für den Herrn Hämmerle zu machen und für den Bernd Kohlhepp.
4: Und hören wir denn heute jetzt in deinem Radioprogramm auch von diesem Escape Room, alles im grünen Bereich, irgendwelche Einsprengsel? Gibt es da irgendwelche Hörproben?
3: Ja, das hoffe ich doch, natürlich. Das kommt also mit dem Interview, weil natürlich auch ein paar Ausschnitte aus dem Programm kommen, damit man Appetizer hat sozusagen, um auch ins Programm zu kommen.
4: Gell? Lieber Fried Jürgen, darauf freue ich mich schon. Ich werde ganz bestimmt das Mundart Radio einschalten. Wir sehen uns ja eh schon lang bekannt und deswegen...
3: Ja. Ja, wir haben eine schöne Zeit gehabt, das muss ich wirklich sagen. Auch die Corona-Zeit, so schlimm sie war, hat uns eigentlich ein bisschen näher zusammengebracht und wir hatten ja wirklich tolle Sachen. Vor allem der Bernd hat sich ausprobieren können, das fand ich ganz toll. Und ich habe natürlich davon profitiert, das ist ja kein Thema. Es waren tolle, tolle Erlebnisse.
4: Lieber Fried Jürgen, alles Gute weiterhin mit dem Radio und ja, wir hören und sehen. Oder wir sehen, was wir hören.
3: Genau. Ich freue mich auch jetzt für heute Abend und wünsche dir eine ganz, ganz tolle Premiere nochmal.
4: Vielen Dank.
3: Dankeschön.
2: Und jetzt viel Spaß mit Ausschnitt aus seinem neuen Programm.
6: Meine Damen und Herren, herzlich willkommen hier heute Abend in Stuttgart zu Herrn Hämmerle Escape Rooms. Alles im grünen Bereich. Und hier ist er! Der kommt und plötzlich ist er da. Hämmerle, der kommt. Wo will der Kerl hin? Nah?

gehe ja immer noch zur Ehetherapie zu Frau Dr. Schöntal. Das kann ich immer machen. Das kann ich also vor der Ehe machen, kann ich während der Ehe machen und auch wenn sie weg ist. Und sage, Frau Dr. Schöntal ist wunderbar. Jetzt, wo meine Frau nicht mit euch, kann man einfach mal ungestört miteinander schwätzen. Es ist so, die Frau Dr. Schöntal, die ist tipptopp, da ist ein richtiges Vertrauensverhältnis entstanden. Es waren noch ein paar Stunden übrig und mit irgendjemand muss ich schwätzen. Ja, Frau Dr. Schöntal ist eine wunderbare Erscheinung. Ich muss sagen, ich kenne da immer noch. Ich kann in diesem Zusammenhang sagen, da ist ein richtiges Vertrauensverhältnis entstanden. Das hatte ich mit meiner Sabine nie. Ich sage immer meine Sabine. Das ist ja ihre eigene Sabine. Oder irgendjemand anderem seine eigene, ihre Sabine. Mir sind die Besitzverhältnisse egal. Wenn der Fisch einmal putzt ist, ist wurscht, ob der Angelhaken rustig war. Nein, die interessiert sich einfach für mich selber. Also ich frage immer nach meinem inneren Kind. Wo ist dein inneres Kind? Herr Himmel, habe ich gesagt, oh, das ist beim Schulausflug in der Nebelhöhle verloren gegangen. Und sie sagt, das müssen wir finden. Habe ich gesagt, nein, das lassen wir, wo es ist. Weil ich habe mir selber genug zum Do. Sie hat so gute Tipps, weißt, wie man's, auch wie Sabine noch da war, da hat sie so gute Tipps gesagt. Sie hat gesagt, wir sollten mal miteinander essen gehen. Habe ich gesagt, ja gut, dann machen wir halbe. Aber sie wollte gar nicht mit. Sie wollte sich mit der Sabine gehen. Ja, na, sind wir halt essen gegangen. Aber das an ihrem Gesicht sei von der Sabine, die hat auch nicht wollen. Dann sind wir da in das Restaurant rein. Und Frau Dr. Schöntal hat noch gesagt, man muss sich auch Raum für eigene Entscheidungen lassen. Man muss dem anderen zugestehen, dass er mal etwas für Beute entscheidet. Und meine Frau hat noch gesagt, also, jetzt darfst du mal entscheiden, wo man hockt. Dann habe ich gesagt, warum bestimmst du jetzt wieder, dass ich entscheiden muss, wo mir hocket? Hat sie gesagt, oh, mein Gott, dann hock mal am Fenster. Hab ich gesagt, nein, lieber im Klo. Also am Klo, weißt du, in unserem Alter schnelle Wege, schnelles Ziel. Hm? Irgendwann ist der Harndrang keine Empfehlung mehr, sondern ein Marschbefehl. Dann hat sie gesagt, kein Mensch hockt doch freiwillig neben dem Klo. Wir haben es aber dann doch gezwungenermaßen freiwillig ins Klo gesetzt, weil der Platz am Fenster, der war dann besetzt. Da haben wir uns also nachgesetzt und ja, wir haben nicht viel miteinander geredet. Dann ist der Kellner gekommen und hat gefragt, was wir wollen. Meine Frau hat dann gesagt, sie kriegt den kleinen Salat, mein Mann nimmt den Schnitzel. Er sagt, warum? Das weißt doch du nicht. Hat sie gesagt, du nimmst doch immer einen Schnitzel. Habe ich gesagt, heute vielleicht einmal nicht. Da hat der Kellner gefragt, ob er später nochmal vorbeikommen soll. Habe ich gesagt, halt, nein, warten Sie, ich nehme Schnitzel. Also doch, hat sie gesagt. Und dann haben wir zeitlang nicht mehr miteinander geschwätzt. Erst wie der Kellner komisch, also wie der Kellner komisch mit der Rechnung, hat er gefragt, zusammen oder getrennt. Hat meine Frau gesagt, natürlich zusammen. Habe ich gesagt, aber demnächst getrennt. Und so war es dann auch. So war es dann auch. Nein, das ist in Ordnung. Ein neuer Lebensabschnitt. Das ist für mich in Ordnung. Neue Herausforderungen. Und ich muss sagen, da helfen die Frau Dr. Schöntal unglaublich. Weil ich lasse da keine Stunde ausfallen. Also wirklich, das ist mir so, einmal habe ich keine Zeit gehabt, vergesse zum Absagen. Und dann habe ich gedacht, nein, da soll der Brotbeck für mich hin. Der Peter Brotbeck kennt mich so gut. Also, das kann der locker auch für mich machen. Und da war der dort und am nächsten Tag habe ich gefragt, und was in der Schweiz? Oh, hat er gesagt. Er hat gesagt, dass er seine Sabine so vermissen hat. Er sagt, ja, wer schwätzt denn du? Das stimmt doch überhaupt nicht. Sagt er, ja, du nicht, aber er schon. Aber er möchte nicht mehr nach, er möchte einfach nicht mehr nach, weil sie auch viel zu persönlich geworden ist. Die hat gleich Sachen gesagt, wo man einem Fremden einfach so nicht gleich auftischen kann. Nach 10 Minuten hat sie gesagt, er bräuchte dringend professionelle Hilfe. Er hat gefragt, warum? Weil er viel zu früh schon also Verantwortung für andere übernimmt. Und er sollte mal sein eigenes Leben leben. Habe ich gesagt, gell, die ist klasse, die ist wirklich spitze. Aber wenn du da nicht mehr nach willst, dann kann ich für dich. Kein Ding, da kannst du für mich zur Vorsorgeuntersuchung. Da lägt für ihn auch was drin. Der Frau Dr. Schöntal, wirklich spitze. Die sagt so Sachen wie zum Beispiel, können dürfen ist besser wie müssen sollen. So habe ich auch geguckt. Können dürfen ist besser als müssen sollen. Ich überlege oft eine ganze Woche, was ich gemeint habe. Also wirklich schon klasse. Können dürfen ist besser als müssen sollen. Trotzdem habe ich gemerkt, es hat sich was verändert. Sie hat
Ja, wie soll man sagen? Ich hab's dann einmal angesprochen, hab gesagt, Frau Dr. Schönthal, wir kennen uns ja jetzt so relativ gut und ich komme ja schon länger hierher, aber wäre jetzt nicht der Zeitpunkt, wo im Grunde genommen sich was verändern muss? Also müssen wir uns immer hier bei Ihnen in der Praxis treffen? Könnten wir nicht mal essen gehen, mal Kaffee trinken, weißt du? Das wäre auch logistisch einfacher für mich und kostengünstiger wäre es ja auch. Hat sie gesagt, Herr Himmerlewin, für Sie wäre es nur ein professionelles Interesse. Und wenn es für mich mehr geworden wäre, dann könnte sie nicht mehr meine Therapeutin sein. Und seitdem habe ich keinen Termin mehr gekriegt. Auch nicht als Brotbäck. Nix, gar nichts. Ich bin mir aber sicher, die meldet sich. Früher oder später. Ja, warum? Ja, vielleicht mit einem Vorwand. Da ruft sie an und sagt, Herr Himmerle, Sie müssen unbedingt noch mal in der Praxis vorbeikommen. Sie haben Ihren Geldbeutel vergessen. Ich weiß. Den habe ich ja extra in den Sofaschlitz reingesteckt. Blöd darf es nicht sein. Ja. Meine Damen und Herren, du weißt nicht, wo du die Liebe deines Lebens triffst. Du weißt es nicht. Irgendwo steht sie noch. Vielleicht ist sie auch gerade am Wischen und sie sieht dich nicht, weil du am Wischen bist. Und du siehst sie nicht, weil du am Wischen bist. Deswegen musst du aufpassen, sie kann überall sein. Überall. Die Liebe ist eine Himmelsmacht, hat manches Wunder schon.

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1: Das Folgende ist ein Lied. In Föhringer gibt es einen großen Arbeitgeber, der nennt sich im Volksmund bei uns daheim der Mugge. Wenn du da jeden Tag reingegangen musst zum Buckler, 35 Jahre lang Schichtschaffer im Rohrzug, da kriegst du Blues. Das ist dementsprechend der Mugge Blues.
2: Das hat er wenig selber geschrieben, gell? Jetzt singt er es auch selber. Rohle spielt wieder in seiner Nebelmasche rum anstatt er. Rohle, bist du dabei, oder?

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0: Moogie Blues.
1: Danke. Danke.
0: Am Wien ist ein Song. Immer noch kein BH-Kloger bin ich. Alter, mei.
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Ha komm, so ist es doch. Wie ist es bei euch? Ja?

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2: Grüß Gott, herzlich willkommen zur Schwäbischen Sprechstunde. Der heutige Begriff Streu. Schläge sind gemeint, hauptsächlich Schläge bekommen. Es geht oder es besser, es hat's geht, die Redensart. Wenn jemand noch bevor ihn ein Stück oder Hand trifft, jammert, nur seit wird der schreit, schau fort, ist Streu. Ein vielfältiger Begriff im Schwäbischen, aber auch im Deutschen allgemein. Geschrieben wird es im Wörterbuch als Streich. Und da fällt einem ja die Redensart 7 auf einen Streich ein. Und ein Baum, der mit der Axt gefällt werden soll, fällt auch nicht mit dem ersten Streich. Wer mit einer Sache zurechtkommt, kommt damit Streich. Eine zweite Redensart, Streukrieger wie Huppete, spielt wieder in der Kindheit.

0: Ich will es einmal so erklären. Als Kinder seien wir in den Wald oder in den Bach und habe uns Pfeifen aus Esche gemacht. Im Frühjahr, wenn der Saft steigt, dann geht auch die Rinde leichter vom Holz. Das Stickle, das man braucht hat, haben wir uns an den Schenkel gelegt, mit dem Griff vom Messer, das mir Evelyn im Hosensack mitgeführt hat, so lang auf das Stickle geschlagen, kauert, bis sich die Rinde gelöst hat. Eben für die Huberte. So die mundartige Bezeichnung wird Pfeife oder Flöte heißt es im Wörterbuch. Endlos im Schwäbischen. Es braucht natürlich noch mehr, bis aus der Pfeife oder Flöte ein Ton herauskommt. Und zu allem hat man Sackmesser braucht. Soll ja niemand sagen, die Huberte gäbe es bloß im Schwäbischen. Denn Frage war ich nur die Hupe, das akustische Warnsignal der Kraftfahrzeuge, schallnachahmendes Instrument, es wird halt anders geschrieben und ausgesprochen. Aber wenn es laut ist, tut es auch weh. Da schreist du nur auf, Heiler.
1: 1, 2, 3, 4.

0: Hast du das gesehen, oder?
1: Was gesehen?
0: Ja, das war der Wahnsinn, die ganze Straße war versperrt von lauter Traktoren.
1: Ach so, nichts, das hab ich gesehen,
0: Ja, jetzt war, was war jetzt da los?
1: Der Wurstel unter uns.
0: Das ist so, das, was wir produzieren. Ackersalat, Kartoffelsalat, Nudelsalat, Fleisch, Gebirne, Kartoffeln.
1: Das braucht der Mensch. Und wenn du jetzt nicht aufstehst, dann passiert nichts mehr.
0: Wurstel, unter uns zwei.
1: Ja, was?

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So, hallihallo miteinander. Ich muss euch sagen, 2025 war nicht mein Jahr. Ich hab voll gehabt, so viel Fahrrad zu fahren. Aber viermal hat mein Räufer gemeint, nicht mit mir. Ich hab letztes Jahr vier Platten gehabt, müsst ihr euch mal geben. Und deswegen kann dieses Jahr eine noch besser wäre für mich. Und deswegen widme ich den nächsten Song einfach mir selber. Auf ein gutes neues Jahr.

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1: Und in meinem Kessel, da liegst drin. 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
0: Grüß Gott. Wir bleiben beim Schwäbischen Haus. Wir sind in den Keller gestiegen, bis herauf in der Sudrei. Und jetzt gehen wir noch weiter auf über der Ehren, auf Bene. Bene nicht zu verwechseln mit dem Auftrittsort von Künstlern. Es ist mehr der Dachboden. Häufig für Gerüchte im Freien, auch in einem Saal. Im Schwäbischen Haus ist es der Verschlag unter dem Dach. Mehr der wenig ausgebaute Teil. Die Wortgeschichte ist nicht eindeutig. Es gibt auch Sprachbelege für einen Anbau ans Haus und in den Kirchen, also der sogenannte Balkon. Von der Bühnensprach spricht man auch beim Opernraum, in der Scheue und im Stall. Jedenfalls ist es ein Aufbewahrungsort. Auch hier findet man über der Winter gelagert Mehl, Fucht und später wird es dann ausgebaut für ein Zimmerle.

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1: Ja, jetzt hat's jeder mitgekriegt, jetzt hörst du halt einmal.
0: Kann ich leider nicht.

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1: Das Beste von Willi Reichert. Gläse von Sandra Lenzenmeier. Sparsam, der tut's nochmal, sagt der Heiner im Bahnhofswirtschäftli und legt den Zahnstocher wieder ins Glasschäle zurück.

0: Wie geht es denn?
1: Gut, gerade nicht. Aber besser.
0: Ha, es ist doch gut, wenn's dir besser geht.
1: Ha, besser wär's, wenn's mir gut ging. Du sag einmal, was ist denn der Unterschied?
0: Der Unterschied zwischen was denn?
1: Ha, das will ich ja gerade von dir wissen.
0: Sag mal, rauchst du?
1: Aber nein.
0: Schad.
1: Ja, warum denn schad?
0: Weil es dir gut tun hätte, wenn es aufgeben hätte.
1: Bist du da?
0: Neues Pferdli ist halt nicht daheim.
1: Aber ich hab dich doch gerade am Fenster gesehen.
0: Wirst lachen, wie die auch gerade auf der Straße. Ein Saugaudi.
1: Ja.
0: Du, wie war denn dein Urlaub in Venedig?
1: Hat saugiat. Die Venediger, weißt, die singen den ganzen Tag. Obwohl ihre Straßen dauernd überschwemmt waren. Du sag einmal, wie schreibt man Saxophon?
0: Gar nicht, das blast man. Was liest denn da gerade?
1: Ich lese gerade das Kapital von Karl May.
0: Ach, du Hutzimpel, das Kapital ist doch von Karl Marx.
1: Ach drum, ich habe mich schon gewundert, weil gar keine Indianer drin vorkommen.
0: Wo hast denn die Beine her?
1: Aber mir sind ein paar Tomaten an den Kopf geflogen.
0: Von Tomaten kriegst du keine Beile, du Simpel.
1: Aber weißt, die waren nur in der Dose. Oh, ich gang ins Bett. Müde bin ich. Känguru.
0: Na, du Granatenbachel, das heißt doch, müde bin ich. Geh zur Ruh.
1: Ja, was ist denn noch ein Geh zur Ruh?
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Mein lieber Freund, gestern sind mal Elfriede und ich beim Andreas im Abschlussball von der Tanzschule gewesen. Das war ein Theater, kann ich dir sagen. Angefangen hat's, dass die Elfriede ein neues Abendkleid gebraucht hat. Sie ist mit dem Zug nach Stuttgart gefahren und hat geguckt, ob sie da nicht etwas Passendes kriegt. Was heißt passend? Bei der Elfriede spannt sowieso immer alles, weil es in ihrer Größe kaum etwas am Lager gibt. Jetzt ist sie also mit so einem Blümleten, langen Kleider herkommen, es war die reinste Farbenschachtel. Mein Elfriede im langen Kleid. Das hat ausgesehen wie ein gefärbter Regenton. Ich habe eigentlich nichts dazu sagen möchte, aber wo sie dann noch gesagt hat, dass ich mir da dazu ein Smoking kaufen soll, weißt, dann ist mir halt rausgefahren, dass man zu dem Kleid höchstens ein Hawaii-Hemd oder Bermuda-Shorts tragen können, aber kein Smoking. Jetzt ist sie wieder ein paar Tage lang mit verheilten Augen rumgelaufen. Das habe ich auch nicht wollen. Also bin ich halt in meinen schwarzen Anzug reingeschlupft, wo ich immer an zu Beerdigungen, Hochzeiten und andere Fester. Als nächstes hat noch der Andreas durchgedreht, wo der mitgekriegt hat, dass Elfriede beim Gärtner einen Strauß rote Rose bestellt hat für seine Partnerin, mit der er den Abschlussball macht, hat er wieder einen von seinen Erfällen gekriegt und hat rumgeschrien, wie blöd. Das sei überhaupt nicht mehr Mode und wir leben ja hinter dem Mund und so ist es gerade angegangen. Glaubst du, der Donnerwetter hätte den Strauß genommen? Ich habe die ganze Zeit den Strauß mit mir rumtragen müssen. Und wo ich ihn noch gefragt habe, wenn er denn sein Mädel abholen tät, hat er gesagt, ich komme von selber in die Festhalle. Mein lieber Freund, das sind auch noch Zeiten gewesen, wo wir in

und Kussmund nah gemacht. »Mein lieber Freund, du darfst mir glauben, dass ich gerade froh gewesen bin, wo die Musik angefangen hat. Ich bin ja sonst kein so großer Tänzer vor dem Herrn. Ich habe mir sonst immer zur Vorsicht einen Verband um den Fußknöchel gemacht, dass ich bei ihrer eventuellen Daumenwahl bloß meine Hose ein bisschen lupfen darf und dann sind sie wieder abgezogen. Aber da, ich habe gemeint, mir drückt den Kopf raus. Und da dabei hätte ich erst noch meine Elfriede hören sollen, wo wir auf der Tanzfläche waren. Mein lieber Scholli, du hast da wie ein Häble. Ich habe bloß nicht so viel Schwätze können, weil ich bei den Drehungen immer nur meine Elfriede rumsauen müssen. Wo die anderen einen Schritt gemacht haben, bin ich dreimal so viel gelaufen. Die haben andauernd ihre Beziehungsküste diskutiert. Du, die haben teilweise Probleme dahergebracht. Da hätten wir uns früher einen Guschner geschlagen. Dann hätten wir gewusst, wo es uns fehlt. Am 10 Uhr rum sind sie aufgestanden und haben verkündet, dass sie noch in eine Disco gegangen. Dann ist meine Elfriede auch aufgestanden und hat gesagt, wo sie hingegangen, das sei ihr egal, aber der Andreas ging mit uns heim, und zwar sofort. Mein lieber Freund, seit 9 Stunden verhandelt jetzt meine Elfriede durch die abgeschlossene Tür vom Kinderzimmer mit dem Andreas, dass er doch wieder aufmachen soll. Jetzt ich han denkt, ich schreibe dir so lange ein paar Zeilen, dann brauche ich mir wenigstens eine Weile das Affentheater nicht mit anhören. Es grüßt dich ganz herzlich, dein altmodischer Freund Eugen M.

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So, ich hoffe, das hat euch gefallen und ihr hinter euch drüber gefreut. Na, denn mir bitte den Gefallen, sagen's möglichst viele Leute, dass unser schöner Dialekt nicht vollends verreckt. 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Danke, Leute.

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0: 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Hä?
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Nächste Gutzle hat einen starken persönlichen Bezug. Und zwar gehe ich seit vielen Jahren, ich gebe zu, in große Abstände zum Friseur. Und zwar gehe ich in Bernhausen zu Haart. Haart ist ein Salon in Bernhausen in der Fußgängerzone und der Chef ist der Luca. Und ich gehe seit Jahren immer zum Luca. Habe wieder mal einen Termin gehabt, morgens um 8 Uhr als erster Patient oder Kunde, wie sagt man da? Aber als ich einen Termin gehabt, morgen zum 8. kommen dahin und dann wurde mir eröffnet, es tut Ihnen leid, der Luca hat absagen müssen, er hat angerufen, er sei schwer krank, totale Erkältung, er konnte nicht früher Bescheid geben, deswegen haben sie jetzt niemanden, der mir die Haare schneiden kann. Jetzt habe ich gesagt, ja gut, müsste jemand anders mir halt geben. Nein, sie hätten niemand, sie hätten nur eine kubanische Aushilfe und die kann nicht recht Deutsch und schneiden kann sie auch nicht. Aber ich war in einer Notsituation und habe gesagt, bitte überlege doch, ob Esmeralda, ob die das nicht machen kann. Kubanische Aushilfe, Esmeralda hat sie geheißen. Und sie hat in den 14 Tagen, wo die Esmeralda dort geschafft hat, haben sie dir einen schwäbischen Satz beigebracht, der klang so ähnlich wie, wie soll man es schneiden? Stellt euch bitte vor eurem geistigen Auge vor, ich sitze in diesem Friseurstuhl mit frisch gewaschenem Haupthaar und die Esmeralda beginnt ihr Werk an mir. Bereits nach wenigen Minuten stellt sie mir eine Frage, die keinen Zweifel über ihre kulturelle Herkunft zulässt. Und wenn ihr euch das vorstellt, versteht ihr auch das Gutzle, weil das Original und das Gutzle sind extrem nah beieinander.

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0: Mei, jetzt kommen die zwei schon mehr.
1: Gell, auch Vorwürfe?
2: Kennen die jeder mal woanders spielen?
3: Die sind mir einfach zu gelb.
4: Also, nachher muss ich vielleicht auch und so. Die, ja, cool.
3: Die sollen ja sogar bei den jungen Leuten gut ankommen. Wer von denen ist jetzt eigentlich Lehrer?
4: Achtung, Achtung! Achtung, jetzt kommt sie! Ich glaube, es geht los!
0: Was sind das, wirst du, Hund?
5: Ich glaube, der Fette, das ist der Lehrer.
6: Ja,

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